0: freiwilligen Helfenden bedankt und Schnieder hat sich für das Staatsversagen vor, während und nach der Flut entschuldigt.
1: Wegen mehrerer Schüsse ist am Abend die Polizei in Würzburg gerufen worden. Getroffen wurde ein Wohnhaus, Verletzte gab es nach jetzigem Stand nicht. Die Polizei sucht jetzt mit Hochdruck nach dem mutmaßlich bewaffneten Verdächtigen. Sie hat davor gewarnt, Anhalter mitzunehmen. Was Ziel der Tat war, ist noch nicht klar. Das US-Militär blockiert wieder iranische Häfen. Schiffe sollen daran gehindert werden, den Iran anzusteuern oder von dort wegzufahren. US-Präsident Trump hatte vorher die Ankündigung einer Gebühr wieder zurückgenommen, die für die Fahrt durch die Straße von Hormuz fällig werden sollte. Stattdessen soll es Abkommen mit Golfstaaten geben, die ihn kontaktiert hätten. Wer das genau gewesen sein soll, sagte er nicht.
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3: Die Nacht heute ist meist trocken, teilweise sternklar. Die Tiefstwerte liegen so bei 17 Grad. Und wenn wir dann heute auf den Mittwoch schauen, da geht's dann unbeständig weiter. Es gibt zwar zwischendurch längere, trockene, auch sonnige Abschnitte, aber zwischendurch können heute in ganz Oberbayern Schauer auch Gewitter mit dabei sein. Die Top-Temperaturen um die 26 Grad. Am Donnerstag, da ist es dann schon wieder meist trocken mit viel Sonnenschein. Die Top-Werte dann an die 30 Grad.
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1: Auf der A3 Linz Richtung Nürnberg zwischen Pocking und dem Rastplatz Brentermais ist die Richtungsfahrbahn gesperrt. Es hat hier einen Unfall gegeben. Allen unterwegs eine gute Fahrt.
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4: Ich bin Florian Klaus. Umgestürzte Bäume und vollgelaufene Keller haben die Feuerwehr am Abend besonders im Raum Nürnberg stark beschäftigt. Wegen der schweren Unwetter musste sie zu mehr als 1000 Einsätzen ausrücken. Auch Menschen seien von Bäumen eingeklemmt worden, hieß es. Es habe bislang 1 bis 2 Schwerverletzte und mehrere Leichtverletzte gegeben. Auch am Flughafen Nürnberg gab es Probleme. Mehr als 1 Stunde lang musste der Betrieb pausieren. Spaniens Fußballer stehen im WM-Finale. Das Team hat sich im Halbfinale von Dallas gegen Frankreich überraschend souverän mit 2:0 durchgesetzt. Torschützen für Spanien waren Mikel Oyarzabal per Elfmeter sowie Pedro Porro. Im Endspiel am Sonntag in New York treffen die Spanier auf den Sieger des 2. Halbfinales heute Abend zwischen England und Argentinien. Frankreich bleibt am Samstag das Spiel um Platz 3. 5 Jahre nach der Flutkatastrophe hat das Ahrtal der Opfer gedacht. Bei einer Gedenkveranstaltung mit Bundeskanzler Merz in Bad Neuenahr-Ahrweiler erinnerte eine Schweigeminute an die mindestens 135 Toten. Sabine Koppers berichtet von dort.
5: Ja, der Marktplatz war voll, aber durch die vorhandene Bestuhlung aufgrund des Kanzlerbesuchs nicht so voll wie vorher erwartet. Merz wurde dann bei seiner Ankunft tatsächlich auch mit einzelnen Buhrufen empfangen. Er, der rheinland-pfälzische Ministerpräsident Schnieder und der Bürgermeister von Bad Neuenahr-Ahrweiler haben in ihren Reden natürlich der Opfer gedacht und sich bei den vielen freiwilligen Helfenden bedankt. Und Schnieder hat sich für das Staatsversagen vor, während und nach der Flut entschuldigt.
4: Wegen mehrerer Schüsse ist am Abend die Polizei in Würzburg gerufen worden. Getroffen wurde ein Wohnhaus, Verletzte gab es nach jetzigem Stand nicht. Die Polizei sucht jetzt mit Hochdruck nach dem mutmaßlich bewaffneten Verdächtigen. Sie hat davor gewarnt, Anhalter mitzunehmen. Was Ziel der Tat war, ist noch nicht klar.
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6: Die Nacht heute ist meist trocken, teilweise sternklar. Die Tiefstwerte liegen so bei 17 Grad. Und wenn wir dann heute auf den Mittwoch schauen, da geht's dann unbeständig weiter. Es gibt zwar zwischendurch längere, trockene, auch sonnige Abschnitte, aber zwischendurch können heute in ganz Oberbayern Schauer auch Gewitter mit dabei sein. Die Top-Temperaturen um die 26 Grad. Am Donnerstag, da ist es dann schon wieder meist trocken mit viel Sonnenschein. Die Top-Werte dann an die 30 Grad.
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4: Mit Florian Klaus. Ein heftiges Unwetter hat am Abend die Feuerwehr besonders in Mittelfranken in Atem gehalten. Mehr als 1000 Einsätze gab es allein in der Region Nürnberg mit Fürth und Erlangen. Am Flughafen Nürnberg musste wegen des Gewitters der Betrieb für eine Stunde pausieren. Und für die Schüler einer Grundschule im Kreis Nürnberger Land fällt heute der Präsenzunterricht aus. Der Grund: umgestürzte Bäume. Mindestens 135 Menschen sind vor 5 Jahren bei der Flutkatastrophe im Ahrtal gestorben. Bei einer Gedenkfeier hat der rheinland-pfälzische Ministerpräsident Schnieder sich mit deutlichen Worten entschuldigt.
5: Es ist das Versprechen und die Zusage des Staates, seine Bürgerinnen und Bürger zu schützen. Dieses Versprechen wurde nicht eingehalten. Der Staat hat in dieser Frage und in dieser Nacht versagt.
4: Auch Bundeskanzler Merz war in Bad Neuenahr-Ahrweiler dabei. Er sagte, dass niemand mit der Furcht vor Naturkatastrophen allein bleiben dürfe. Aus der SPD kommt neue Kritik am Plan von Bundesfamilienministerin Prien, beim Unterhaltszuschuss für getrennte Familien zu sparen. Generalsekretär Klüssendorf hat der Funke Mediengruppe gesagt, dass der Vorschlag für Alleinerziehende ein Offenbarungseid sei. Er erwarte, dass Prien den Blick darauf richtet, wie das Leben für Alleinerziehende und ihre Kinder erleichtert statt erschwert werden könne. Die Zahl der Kinder, die gar nicht mit Impfungen vor Infektionskrankheiten geschützt sind, nimmt in Europa ab. Mit 566.000 sind es aber immer noch viele, wie die Weltgesundheitsorganisation berichtet. In Deutschland lag die Zahl demnach bei 21.000. Wenn die WHO von der Europaregion spricht, meint sie damit nicht nur die Europäische Union, sondern auch Länder wie die Türkei, Turkmenistan und Israel. Fußball-Europameister Spanien ist nur noch einen Schritt davon entfernt, auch den Weltmeistertitel zu holen. Die Spanier haben das WM-Halbfinale gegen Frankreich mit 2:0 gewonnen. Heute Abend spielen England und Argentinien den zweiten Finalisten aus. Das Endspiel findet am Sonntag in New York statt. Schon am Samstag spielt Frankreich in Miami gegen den Verlierer der zweiten Halbfinalpartie um den dritten Platz.
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6: Wir starten rein in den Mittwoch und der wird weiter unbeständig. Es gibt zwar heute längere, trockene, auch sonnige Abschnitte. Die Top-Temperaturen liegen so bei um die 26 Grad. Aber zwischendurch können hier und da auch Schauer, auch Gewitter mit dabei sein. Das müssen wir auf alle Fälle im Auge behalten. Und am Donnerstag, da ist es dann schon wieder deutlich freundlicher. Da bleibt es dann meist trocken mit viel Sonnenschein und wird auch ein paar Grad heißer.
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4: Auf der A3 Linz Richtung Nürnberg, bitte aufpassen, zwischen Pocking und dem Rastplatz Brentermeister hat es einen Unfall gegeben. Allen unterwegs eine gute Fahrt.
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2: Ich bin Florian Klaus. Ein heftiges Unwetter hat am Abend die Feuerwehr besonders in Mittelfranken in Atem gehalten. Mehr als 1000 Einsätze gab es allein in der Region Nürnberg mit Fürth und Erlangen. Am Flughafen Nürnberg musste wegen des Gewitters der Betrieb für eine Stunde pausieren. Und für die Schüler einer Grundschule im Kreis Nürnberger Land fällt heute der Präsenzunterricht aus. Der Grund: umgestürzte Bäume. Mindestens 135 Menschen sind vor 5 Jahren bei der Flutkatastrophe im Ahrtal gestorben. Bei einer Gedenkfeier hat der rheinland-pfälzische Ministerpräsident Schnieder sich mit deutlichen Worten entschuldigt.
3: Es ist das Versprechen und die Zusage des Staates, seine Bürgerinnen und Bürger zu schützen. Dieses Versprechen wurde nicht eingehalten. Der Staat hat in dieser Frage und in dieser Nacht versagt.
2: Auch Bundeskanzler Merz war in Bad Neuenahr-Ahrweiler dabei. Er sagte, dass niemand mit der Furcht vor Naturkatastrophen allein bleiben dürfe. Aus der SPD kommt neue Kritik am Plan von Bundesfamilienministerin Prien, beim Unterhaltszuschuss für getrennte Familien zu sparen. Generalsekretär Klüssendorf hat der Funke Mediengruppe gesagt, dass der Vorschlag für Alleinerziehende ein Offenbarungseid sei. Er erwarte, dass Prien den Blick darauf richtet, wie das Leben für Alleinerziehende und ihre Kinder erleichtert statt erschwert werden könne. Fußball-Europameister Spanien ist nur noch einen Schritt davon entfernt, auch den Weltmeistertitel zu holen. Die Spanier haben das WM-Halbfinale gegen Frankreich mit 2:0 gewonnen. Heute Abend spielen England und Argentinien den zweiten Finalisten aus. Das Endspiel findet am Sonntag in New York statt. Schon am Samstag spielt Frankreich in Miami gegen den Verlierer der zweiten Halbfinalpartie um den dritten Platz.
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4: Wir starten rein in den Mittwoch und der wird weiter unbeständig. Es gibt zwar heute längere, trockene, auch sonnige Abschnitte. Die Top-Temperaturen liegen so bei um die 26 Grad. Aber zwischendurch können hier und da auch Schauer, auch Gewitter mit dabei sein. Das müssen wir auf alle Fälle im Auge behalten. Und am Donnerstag, da ist es dann schon wieder deutlich freundlicher. Da bleibt es dann meist trocken mit viel Sonnenschein und wird auch ein paar Grad heißer.

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3: Mit Florian Klaus. Fast 3000 Notrufe in 5 Stunden. Die Feuerwehr ist in der Region Nürnberg wegen der heftigen Unwetter stark ausgelastet gewesen. Nach Schätzung der Leitstelle waren zuletzt bis zu 2000 Kräfte weiter im Einsatz, unter anderem wegen umgestürzter Bäume und vollgelaufener Keller. Es hat auch Verletzte gegeben. Der Flughafen Nürnberg musste außerdem den Flugbetrieb für mehr als eine Stunde aussetzen. Das Bundeskabinett will heute als sogenanntes Entlastungskabinett tagen. Ziel sollen Maßnahmen zum Bürokratieabbau sein. Im Fokus steht ein neues Gesetz für Daten und digitale Innovationen im Gesundheitsbereich, das den Gesundheitssektor und die Wirtschaft entlasten soll. Dine Klimach berichtet.
4: Die Bundesregierung will die Bürokratiekosten für die Wirtschaft um 25% senken. Unternehmen sollen darüber spürbar entlastet und die Verwaltung digitalisiert werden. Zum Beispiel durch das Berichtsentlastungsgesetz. Dadurch sollen Dokumentationspflichten und unnötige bürokratische Hürden für Betriebe deutlich reduziert werden.
3: Die Arbeit der Bundesregierung stößt in Umfragen auch nach der Ankündigung des neuen Reformpakets auf wenig Begeisterung. Im Trendbarometer von RTL und NTV sind 82% der Befragten unzufrieden mit der Koalition. Heißt auch, weniger als jeder Fünfte ist zufrieden. Für Kanzler Merz liegt die Zustimmung sogar nur bei 14%. Nach mehr als einem Jahrhundert hat die Grenzbarriere zwischen Spanien und Gibraltar ausgedient. Seit Mitternacht gibt es keine Kontrollen mehr zwischen dem EU-Land und dem britischen Gebiet. Im Jahr 1908 war ein 1 Kilometer langer symbolträchtiger Metallzaun errichtet worden, der soll jetzt abgebaut werden. Spaniens Außenminister Alvarez sprach von einem historischen Ereignis. Erstmals nach 3 Jahrhunderten würden sich beide Seiten die Hände reichen. Spaniens Fußballer stehen im WM-Finale. Das Team hat sich im Halbfinale von Dallas gegen Frankreich überraschend souverän mit 2:0 durchgesetzt. Torschützen für Spanien waren Mikel Oyarzabal per Elfmeter sowie Pedro Porro. Im Endspiel am Sonntag in New York treffen die Spanier auf den Sieger des zweiten Halbfinales heute Abend zwischen England und Argentinien. Frankreich bleibt am Samstag das Spiel um Platz 3.
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5: Wir starten rein in den Mittwoch und der wird weiter unbeständig. Es gibt zwar heute längere, trockene, auch sonnige Abschnitte. Die Top-Temperaturen liegen so bei um die 26 Grad. Aber zwischendurch können hier und da auch Schauer, auch Gewitter mit dabei sein. Das müssen wir auf alle Fälle im Auge behalten. Und am Donnerstag, da ist es dann schon wieder deutlich freundlicher. Da bleibt es dann meist trocken mit viel Sonnenschein und wird auch ein paar Grad heißer.
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3: Im Moment liegen uns keine Meldungen vor. Gute Fahrt.
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2: Ich bin Florian Klaus. Fast 3000 Notrufe in 5 Stunden. Die Feuerwehr ist in der Region Nürnberg wegen der heftigen Unwetter stark ausgelastet gewesen. Nach Schätzung der Leitstelle waren zuletzt bis zu 2000 Kräfte weiter im Einsatz, unter anderem wegen umgestürzter Bäume und vollgelaufener Keller. Es hat auch Verletzte gegeben. Der Flughafen Nürnberg musste außerdem den Flugbetrieb für mehr als eine Stunde aussetzen. Das Bundeskabinett will heute als sogenanntes Entlastungskabinett tagen. Ziel sollen Maßnahmen zum Bürokratieabbau sein. Im Fokus steht ein neues Gesetz für Daten und digitale Innovationen im Gesundheitsbereich, das den Gesundheitssektor und die Wirtschaft entlasten soll. Tine Klimach berichtet.
3: Die Bundesregierung will die Bürokratiekosten für die Wirtschaft um 25% senken. Unternehmen sollen darüber spürbar entlastet und die Verwaltung digitalisiert werden. Zum Beispiel durch das Berichtsentlastungsgesetz. Dadurch sollen Dokumentationspflichten und unnötige bürokratische Hürden für Betriebe deutlich reduziert werden.
2: Die Arbeit der Bundesregierung stößt in Umfragen auch nach der Ankündigung des neuen Reformpakets auf wenig Begeisterung. Im Trendbarometer von RTL und NTV sind 82% der Befragten unzufrieden mit der Koalition. Heißt auch, weniger als jeder Fünfte ist zufrieden. Für Kanzler Merz liegt die Zustimmung sogar nur bei 14%. Spaniens Fußballer stehen im WM-Finale. Das Team hat sich im Halbfinale von Dallas gegen Frankreich überraschend souverän mit 2:0 durchgesetzt. Torschützen für Spanien waren Mikel Oyarzabal per Elfmeter sowie Pedro Porro. Im Endspiel am Sonntag in New York treffen die Spanier auf den Sieger des zweiten Halbfinales heute Abend zwischen England und Argentinien. Frankreich bleibt am Samstag das Spiel um Platz 3.
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4: Wir starten rein in den Mittwoch und der wird weiter unbeständig. Es gibt zwar heute längere, trockene, auch sonnige Abschnitte. Die Top-Temperaturen liegen so bei um die 26 Grad. Aber zwischendurch können hier und da auch Schauer, auch Gewitter mit dabei sein. Das müssen wir auf alle Fälle im Auge behalten. Und am Donnerstag, da ist es dann schon wieder deutlich freundlicher. Da bleibt es dann meist trocken mit viel Sonnenschein und wird auch ein paar Grad heißer.
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1: Sommerzeit ist auch Tomatenzeit. Viele züchten die im Garten oder auch auf dem Balkon. Und Pia, du hast einen genialen Tipp, wie wir noch gesündere Tomaten ernten.
2: Ja, und zwar, indem ihr eure Tomatenpflanzen mit Salzwasser gießt. Laut italienischen Wissenschaftlern sind die nämlich gesünder. Sie bilden mehr Antioxidantien und stärken sogar noch besser unser Immunsystem. Aber Obacht, es sollte nicht mehr als 1 Gramm Salz pro Liter Wasser sein.
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3: Mit Florian Klaus. Guten Morgen. Wegen mehrerer Schüsse ist am Abend in Würzburg die Polizei gerufen worden. Ein Mann hatte auf ein Wohnhaus geschossen, Verletzte gab es nach jetzigem Stand nicht. Die Polizei sucht mit Hochdruck nach dem mutmaßlich bewaffneten Verdächtigen. Sie hat davor gewarnt, Anhalter mitzunehmen. Was das Ziel der Tat war, ist noch nicht klar. Umgestürzte Bäume und vollgelaufene Keller haben die Feuerwehr am Abend besonders im Raum Nürnberg stark beschäftigt. Wegen der schweren Unwetter musste sie zu mehr als 1000 Einsätzen ausrücken. Auch Menschen seien von Bäumen eingeklemmt worden, hieß es. Es habe bislang 1 bis 2 Schwerverletzte und mehrere Leichtverletzte gegeben. Auch am Flughafen Nürnberg gab es Probleme. Mehr als eine Stunde lang musste der Betrieb pausieren. Aus der SPD kommt neue Kritik am Plan von Bundesfamilienministerin Prien, beim Unterhaltszuschuss für getrennte Familien zu sparen. Generalsekretär Klüssendorf hat der Funke Mediengruppe gesagt, dass der Vorschlag für Alleinerziehende ein Offenbarungseid sei. Er erwarte, dass Prien den Blick darauf richtet, wie das Leben für Alleinerziehende und ihre Kinder erleichtert statt erschwert werden könne. Das US-Militär blockiert wieder iranische Häfen. Schiffe sollen daran gehindert werden, den Iran anzusteuern oder von dort wegzufahren. US-Präsident Trump hatte vorher die Ankündigung einer Gebühr wieder zurückgenommen, die für die Fahrt durch die Straße von Hormus fällig werden sollte. Stattdessen soll es Abkommen mit Golfstaaten geben, die ihn kontaktiert hätten. Wer das genau gewesen sein soll, sagte er nicht. Spanien hat das Finale der Fußball-Weltmeisterschaft erreicht. Der Europameister besiegte im Halbfinale in Arlington bei Dallas Frankreich souverän mit 2:0. Es ist die erste WM-Finalteilnahme für die Spanier seit dem Titelgewinn 2010. Moritz Einzel berichtet.
4: Das spektakulärste Team dieser WM, das waren ja eigentlich die Franzosen. Doch gegen Spaniens Präzision im Ballbesitz fand das Team um Kylian Mbappé kein Mittel. Mikel Oyarzabal brachte Spanien in der 22. Minute in Führung per Elfmeter. Pedro Porro erzielte den zweiten Treffer in der 58. Minute. Im großen Finale von New York treffen die Spanier nun am Sonntag auf den Sieger des zweiten Halbfinales, England gegen Argentinien.
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5: Und das ordentlich Regen runtergekommen heute Nacht, gell? Teilweise gab es Unwetter. Ein bisschen was davon sehen wir heute noch auf der Straße. Äste oder auch Blätter liegen rum. Heute wird's weiter durchwachsen mit Schauern und Gewittern. Gibt auch immer wieder mal ein bisschen Sonne und trockene Abschnitte. Tagestopwerte 25 bis 28 Grad. Und morgen gibt's dann einen Mix aus Sonne und Wolken bei Tagestopwerten bis zu 30 Grad.
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5: Guten Morgen auf die Straßen, da habe ich gerade keine Meldungen für euch.
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5: Da ist auch noch nichts unterwegs. Wenn ihr was habt, her damit per Telefon oder WhatsApp, beides unter 08000 1064 1064.
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5: Einen schönen guten Morgen euch und gleich habe ich wieder einen tollen Familienausflug für euch. Da geht's zu einem großen Wildpark mit Streichelgehege. Es gibt einen gigantischen Spielplatz und auch einen Indoor-Spielbereich, zum Beispiel mit einem Labyrinth über mehrere Stockwerke. Was ihr da mit eurer Familie unbedingt mal erlebt haben müsst, gleich um 16:45 in meinen 111 Dingen in Oberbayern, die ihr unbedingt mal gemacht haben müsst. Und jetzt erstmal einen eurer Lieblings-80er. Hier ist Arthur Wirmet. Sounds like a Melody. Schönen guten Morgen euch.

11 Minuten nach 5 und heute ist Durchschnaufen angesagt. Das tut dann schon gut, wenn es mal wieder ein bisschen abkühlt und wir nachts mal wieder gescheit schlafen konnten. Ich meine, in meiner Dachgeschosswohnung, da habe ich heute Nacht, ich glaube das erste Mal seit langem, mal wieder richtig schön durchgeschlafen. Müde sehen meine Augen heute Morgen zwar trotzdem aus, aber das ist eine andere Geschichte. Aber jetzt erst einmal was zum Wachwerden. Hier sind die Eurythmics mit Sweet Dreams bei Radio Top FM. Einen schönen Mittwochmorgen wünsche ich euch.

0: Hier ist das Top FM Frühstücksradio. Schönen guten Morgen euch.
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0: Heute geht's in den Kreis Mühldorf am Inn zum Wildfreizeitpark Oberreit. Da gibt's den Wildpark mit großem Streichelgehege, dann gibt's einen gigantischen Spielplatz mit Trampolinen, riesigem Sandkasten mit Wasserkanal, großer Rutsche und für die Eltern gibt's Sonnenstühle. Und super zum Rumfetzen ist auch das kleine Buschlabyrinth. Und für Regenwetter haben die einen großen Indoor-Spielplatz und das ist ein echtes Paradies für die Kids. Es gibt ein Labyrinth über mehrere Stockwerke, ein Fußballfeld, Rutschen und auch einen extra Bereich für die Kleinen. Im Wildfreizeitpark Oberreit kann man schnell mal einen ganzen Tag verbringen und danach fallen alle glücklich und erschöpft ins Bett.
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4: Ich bin Florian Klaus. Guten Morgen. Wegen mehrerer Schüsse ist am Abend in Würzburg die Polizei gerufen worden. Ein Mann hatte auf ein Wohnhaus geschossen, Verletzte gab es nach jetzigem Stand nicht. Die Polizei sucht mit Hochdruck nach den mutmaßlich bewaffneten Verdächtigen. Sie hat davor gewarnt, Anhalter mitzunehmen. Was das Ziel der Tat war, ist noch nicht klar. Umgestürzte Bäume und vollgelaufene Keller haben die Feuerwehr am Abend besonders im Raum Nürnberg stark beschäftigt. Wegen der schweren Unwetter musste sie zu mehr als 1000 Einsätzen ausrücken. Auch Menschen seien von Bäumen eingeklemmt worden, hieß es. Es habe bislang 1 bis 2 Schwerverletzte und mehrere Leichtverletzte gegeben. Auch am Flughafen Nürnberg gab es Probleme. Mehr als eine Stunde lang musste der Betrieb pausieren. Aus der SPD kommt neue Kritik am Plan von Bundesfamilienministerin Prien, beim Unterhaltszuschuss für getrennte Familien zu sparen. Generalsekretär Klüssendorf hat der Funke Mediengruppe gesagt, dass der Vorschlag für Alleinerziehende ein Offenbarungseid sei. Er erwartet, dass Prien den Blick darauf richtet, wie das Leben für Alleinerziehende und ihre Kinder erleichtert statt erschwert werden könne. Spanien hat das Finale der Fußball-Weltmeisterschaft erreicht. Der Europameister besiegte im Halbfinale in Arlington bei Dallas Frankreich souverän mit 2:0. Es ist die erste WM-Finalteilnahme für die Spanier seit dem Titelgewinn 2010. Moritz Einzel berichtet.
5: Das spektakulärste Team dieser WM, das waren ja eigentlich die Franzosen. Doch gegen Spaniens Präzision im Ballbesitz fand das Team um Kylian Mbappé kein Mittel. Mikel Oyarzabal brachte Spanien in der 22. Minute in Führung per Elfmeter. Pedro Porro erzielte den 2. Treffer in der 58. Minute. Im großen Finale von New York treffen die Spanier nun am Sonntag auf den Sieger des 2. Halbfinales, England gegen Argentinien.
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6: Heute bleibt's weiter unbeständig mit Schauern und Gewittern. Wir haben immer wieder mal auch ein bisschen Sonne mit dabei und trockene Abschnitte. Das Ganze bei Tagestopwerten von bis zu 28 Grad. Morgen, da haben wir einen Wechsel aus Sonne und Wolken. In Richtung Alpen auch vereinzelt Schauer und Gewitter. Die Tagestopwerte bis zu 30 Grad.
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6: Guten Morgen auf die Straßen. Da haben wir von den Unwettern vergangene Nacht teilweise noch Blätter und Äste auf den Straßen liegen, sonst aber alles frei soweit.
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6: Da habe ich momentan noch keinen für euch. Wenn ihr was habt, gerne her damit, per Telefon, per WhatsApp. Beides unter 08000 1064 1064.
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6: Einen schönen guten Morgen wünsche ich euch. Und der startende Tag, der funktioniert natürlich am allerbesten gleich mal mit einem gute Laune Ohrwurm. Den gibt's jetzt aus den 80ern von den Proclaimers. Hier ist 500 Miles.

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0: 5.44 Uhr, hier ist das Top FM Frühstücksradio. Schönen Mittwochmorgen euch.
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0: Sie sind ja wahnsinnig süß, ne? Zum Kraulen, zum Streicheln. Aber sie haben schon irgendwie so ihre Geheimsprache, die Katzen, ne? Was bedeutet es denn eigentlich, wenn uns unsere Katze mit ihrer Pfote antippt?
2: Wenn eure Katze euch mit der Pfote antippt, dann will sie euch tatsächlich etwas sagen. Meistens, ey, schau mal her, ne? Ich hab Hunger, ich will spielen oder ich will einfach ein bisschen gestreichelt werden. Katzen merken ganz schnell, dass wir auf so einen sanften Pfotenstupser reagieren. Manchmal bedeutet er allerdings auch das Gegenteil. Drückt euch die Katze die Pfote ins Gesicht, kann das heißen, ey, jetzt reicht's mit Kuscheln oder was auch immer. Der Pfotenstupser ist also die höfliche Art eurer Katze, mit euch zu kommunizieren.
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4: Mit Pia Wörth. Schönen guten Morgen. Wie hoch ist das Risiko für Hochwasser bei uns in Oberbayern? Das zeigt der neue Hochwassercheck der Deutschen Umwelthilfe. Am höchsten ist demnach das Risiko unter anderem in den Landkreisen Freising und Fürstenfeldbruck. Im Landkreis Starnberg dagegen gilt das Risiko als gering und im Landkreis München sogar als sehr gering. Trotzdem fordert die Umwelthilfe weitere Maßnahmen zum Hochwasserschutz. Das Auto zu Hause waschen, die Terrasse abspritzen und den Garten gießen. Damit ist in München nun Schluss. Wegen der anhaltenden Trockenheit und einem hohen Wasserverbrauch hat die Stadt gestern neue Wassersparregeln erlassen. Die gelten jetzt erstmal bis zum 1. August. Wer sich nicht daran hält, riskiert Bußgelder von bis zu 50.000 Euro. Was genau verboten ist, könnt ihr auf topfm.de nachlesen. Und gegen wen spielt Spanien am Sonntag im Finale der Fußball-Weltmeisterschaft der Männer? Nachdem die Spanier gestern mit 2:0 gegen Frankreich gewonnen haben, steht heute Abend das 2. Halbfinale an. England trifft auf Titelverteidiger Argentinien. Top-FM-Reporter Moritz Einzel, was erwartet uns denn da?
5: Ich denke, das könnte eine ganz andere Art Fußballspiel werden als gestern. Mehr Drama, mehr Spektakel. Weltmeister Argentinien will natürlich mit Macht wieder ins WM-Finale. Sie sind als Team sehr leidensfähig und haben mit Lionel Messi immer noch den X-Faktor. England ist auch leidensfähig und Trainer Thomas Tuchel hat eine sehr gute Balance gefunden, wann er sein Team ins Risiko gehen lässt und wann nicht. Harry Kane und Jude Bellingham sind immer für Tore gut. Also kurzum, beide Teams haben eine sehr spannende Mischung aus Stärken und Schwächen. Und das wird ein sehr interessantes WM-Halbfinale. Finale.
4: Danke dir, Moritz.
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6: Große Ehre für das Hotel Bergblick hier in Bad Tölz. Der Bau auf der Wackersberger Höhe wurde für einen der wichtigsten Architekturpreise der Welt nominiert und gehört damit zu den 5 Finalisten in der Kategorie Hotel. Besonders überzeugt hat das Bergblick mit seiner außergewöhnlichen Holzarchitektur und der markanten skelettartigen Fassade. Aus Bad Tölz, Robert Sterner.
4: Das Wichtigste aus Oberbayern, Deutschland und der Welt wieder in einer halben Stunde in den Top FM Nachrichten.
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7: Und da ist es heute weiter unbeständig. Wir kriegen Schauer und Gewitter, stellenweise aber auch längere trockene Abschnitte. Momentan messen wir in München am Westpark 17 Grad und Erding sind 15. Tagestopwerte heute 25 bis 28 Grad. Morgen dann ein Mix aus Sonne und Wolken, gelegentlich mal in Richtung Alpen ein Schauer. Tagestopwerte 26 bis 30 Grad.
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7: Guten Morgen auf die Straßen. Da habe ich momentan keine Meldungen für euch.
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7: Unterhaching, Kreis München, Grünwalder Weg, Plining, Kreis Ebersberg, die Landshuterstraße und München-Schäftlarnstraße beidseitig. Wenn ihr was habt, 08000 1064 1064, die Nummer zu uns für Telefon und für WhatsApp.
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7: Schönen guten Morgen euch und unser großes Thema heute, dauerhaft den Standort mit dem Partner teilen. Cool oder geht gar nicht? Wir haben euch auf Social Media gefragt und da sagen tatsächlich 2/3, nein, sie teilen den Standort nicht. Wie ist das bei euch? Schickt mir gerne WhatsApp zum Thema Standort mit dem Partner teilen, 08000 1064 1064. Und was die Diplompsychologin Isa Schlott dazu sagt, darüber sprechen wir gleich und zwar um 6:10 hier im Top FM Frühstücksradio. Jetzt aber erstmal einen eurer Lieblings-80er. Hier sind Asia mit Heat of the Moment.

0: Eigentlich ist es praktisch, aber wann wird die Überwachung zum Problem? Hier ist das Top FM Frühstücksradio und immer mehr Paare teilen dauerhaft ihren Standort mit ihrem Partner. Aber wann wird aus einem praktischen Sicherheitstool was einer Beziehung vielleicht sogar schaden kann? Bei mir ist Diplompsychologin Isa Schlott von der Mental Coaching Akademie Bad Tölz. Isa, was hältst du denn davon, dauerhaft den Standort mit dem Partner zu teilen?
1: Wenn beide sagen, hey, das erleichtert uns einfach den Alltag, wir wissen, wann der andere losfährt, wo er ist, dann ist das praktisch und auch völlig in Ordnung. Mhm. Schwierig wird's, wenn einer innerlich denkt, ich muss das eigentlich tun, sonst gibt's Ärger. Dann ist es kein Sicherheitstool mehr, sondern Kontrolle, die sich nur freundlich verkleidet hat. Die Technik selbst ist also für mich erstmal neutral. Entscheidend ist das Motiv, was dahinter steckt.
0: Und wo liegt da für dich die Grenze?
1: Also zum Beispiel, man ist irgendwo gewesen, vielleicht um ein Geschenk zu besorgen für den Partner und er fragt, warum man irgendwie an einem gewissen Standort war. In dem Moment ist die App für mich kein Komfort mehr, sondern fühlt sich an wie ein Verhör. Mhm. Und Vertrauen bedeutet ja eigentlich, ich brauche deinen Standort gar nicht, um ruhig schlafen zu können. Und sobald die App Fragen beantworten muss, die eigentlich ein gutes Gespräch beantworten sollte, ist für mich eine wichtige Grenze überschritten.
0: Was Diplompsychologin Isa Schlott Paaren rät, die beim Thema Standortteilen unsicher sind, das hört ihr um 7:10 hier im Top FM Frühstücksradio. Und bis dahin die Frage, wie macht ihr das? Standort dauerhaft teilen, ja oder nein? Schickt mir eine WhatsApp an die 08000 1064 1064.

17 Minuten nach 6. Hier ist das Top FM Frühstücksradio und der Sommer, der macht heute ein bisschen Pause. Das Tollwood Sommerfestival, das geht aber noch bis Ende der Woche und da ist noch so einiges geboten. Heute gibt's zum Beispiel ein Blind Date. Das ist eine Band, die spielt Pop, Rock und Funk. Heute Abend um 18:45 im Andex erzählt. Perfekt für ein bisschen Party zum Feierabend. Am Freitagnachmittag gibt's einen Workshop für die Kids, wo gezeigt wird, wie man Butter selber macht. Am Samstag gibt's zum Beispiel wieder die beliebte Silent Disco, wo wir mit Kopfhörern tanzen. Lustig ist immer, wenn man die kurz mal abnimmt. Und am Sonntag gibt's unter anderem noch die große Kinderrally. Da kann sich die ganze Familie wieder auf die Jagd nach dem beliebten Tollwood-Talern machen. Das Tollwood Sommerfestival geht noch bis Sonntag. Mehr Infos dazu gibt's auf topfm.de.

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10: Mit Pia Wörth. Schönen guten Morgen. Auch bei uns in Oberbayern bleibt das Risiko für Hochwasser bestehen. Das zeigt der neue Hochwassercheck der Deutschen Umwelthilfe. Am höchsten ist das Risiko demnach unter anderem in den Landkreisen Erding und Landsberg. Im Landkreis München ist es dagegen sogar sehr gering. Nach der Messerattacke am Gymnasium in Schongau haben die Ermittlungen nun eine neue Wendung genommen. Wie die Generalstaatsanwaltschaft München mitgeteilt hat, gibt es Hinweise auf ein extremistisches Motiv. Deshalb ermittelt nun die Bayerische Zentrale zur Bekämpfung von Extremismus und Terrorismus. Der 16-Jährige sitzt währenddessen weiter in Untersuchungshaft. Das umstrittene Abschiebeterminal am Münchner Flughafen kommt. Trotz Protesten hat der Aufsichtsrat gestern grünes Licht gegeben. 2028 soll das Gebäude in Betrieb genommen werden. Und alle Wege führen nach Rom. Und auf Irrwegen geht es in Utting am Ammersee auch wieder heraus. Das traditionelle Feldlabyrinth Ex Ornamentis zeigt in diesem Jahr das römische Kolosseum und trägt den Schriftzug Rom. Los geht's in genau einer Woche. Ein Bild davon findet ihr auf unserer Homepage auf topfm.de. Und mehr Nachrichten aus Oberbayern gibt es wieder in einer halben Stunde in den TopFM Nachrichten.
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12: Dann messen wir gerade in Landsberg am Wildpark 16 Grad. Markt Schwaben im Kreis Ebersberg sind ebenfalls 16. Und wir haben heute einen durchwachsenen Tag. Wir haben kräftige Schauer, einzelne Gewitter, aber auch immer wieder trockene Tagesabschnitte. Das Ganze bei schwülwarmen 25 bis 28 Grad. Morgen dann ein Mix aus Sonne und Wolken, Tagestopwerte bis zu 30 Grad, am Freitag weiterhin wechselhaft mit Sonne, Wolken und gelegentlich kräftigen Schauern.
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12: Guten Morgen auf die Straßen. Da habe ich momentan eine Meldung für euch. A94 Passau Richtung München zwischen Pastetten und Markt Schwaben. Da 11 Minuten plus. Ansonsten alles frei soweit.
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12: Steht einer in Vaterstetten, die Neufahner Straße. Unterhaching, Kreis München, Grünwalder Weg. Hersching, Kreis Starnberg, Riederstraße. Danke an Tommy fürs Melden. Und in München die Hanauer Straße beidseitig. Wenn ihr noch was habt, her damit per Telefon oder WhatsApp. Beides unter 08000 1064 1064.
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12: Schönen guten Morgen euch. Ja, und am Mittwoch, da merkt man schon immer, das Wochenende ist schon zum Greifen nahe. Übermorgen ist ja auch schon wieder Freitag. Gehen wir's an. Jetzt mit einem eurer Lieblings-80er. Hier ist Roxette mit Listen to Your Heart. Schönen Mittwochmorgen euch.

0: 6.41 Uhr. Schönen guten Morgen.
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0: Es ist einer der Bausteine des Lebens. Forscher haben im Weltraum zum ersten Mal Zucker nachgewiesen. In einer Gaswolke im Zentrum der Milchstraße wurde das Zuckermolekül Erythrulose gefunden. Das stärkt die Annahme, dass viele lebenswichtige Moleküle schon im Weltall existiert haben, bevor sie auf der Erde ankamen. Bei dem Drama über den gestrandeten Wal Timmy haben viele mitgefiebert. Inzwischen gibt es sogar Merch und ein Buch über den Buckelwal. Und jetzt hat es Timmy sogar auf die Theaterbühne geschafft. Timmy, die Hope stirbt zuletzt, hat jetzt in Hamburg Premiere gefeiert. Wer keine Zeit für Sport hat, kann jetzt aufatmen. Die Weltgesundheitsorganisation gibt immer wieder Vorschläge für ein gesundes Leben. Und da heißt es jetzt, 40 bis 60 Minuten Krafttraining pro Woche reichen völlig aus, um fit zu bleiben.
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0: Hier ist das Top FM Frühstücksradio. Schönen guten Morgen euch.
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0: Lorbeerblätter gehören ja eigentlich in die Suppe oder ins Gulasch. Aber die Dinger machen sich auch unter einer Fußmatte ziemlich gut. Pia, was hat's denn damit auf sich?
2: Lorbeerblätter helfen gegen schlechte Gerüche. Packt einfach ein oder zwei Lorbeerblätter unter die Fußmatte oder in den Eingangsbereich. Die ätherischen Öle geben dann nach und nach einen ganz angenehmen Duft ab. Aber Lorbeerblätter helfen auch an anderen Orten, die nicht so oft gelüftet werden, zum Beispiel. Und morgen hört ihr, wie euer vertrockneter Rasen wieder richtig schön grün wird.
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14: Mit Pia Wörz. Schönen guten Morgen. 5 Jahre nach der Flutkatastrophe im Ahrtal zeigte eine neue Studie, auch viele Landkreise in Oberbayern bleiben von Hochwasser bedroht. Am höchsten ist das Risiko laut dem neuen Hochwassercheck der Deutschen Umwelthilfe unter anderem in den Landkreisen Dachau und Freising. Im Landkreis Ebersberg gilt das Risiko dagegen als gering. Wegen der Trockenheit und einem zu hohen Wasserverbrauch gelten in München neue Wassersparregeln. Gestern sind sie in Kraft getreten. Unter anderem das Auto zu Hause waschen oder den Garten gießen ist nun erstmal bis Anfang August verboten. Wer sich nicht daran hält, riskiert Bußgelder von bis zu 50.000 Euro. Was genau alles verboten ist, könnt ihr auf topfm.de nachlesen. Und Spanien steht im Finale der Fußballweltmeisterschaft der Männer. Mit 2:0 haben sie gestern gegen Frankreich gewonnen. Heute Abend steht nun das zweite Halbfinale an und dafür sind nochmal extra zusätzliche Sicherheitskräfte und Polizei im Einsatz. Top-FM-Reporter Thomas Thonfeld, warum ist denn das Spiel so brisant?
15: Na, zum einen fühlen sich die Engländer auch 40 Jahre danach immer noch durch das legendäre Handtor von Diego Maradona im WM-Viertelfinale von 1986 betrogen. Der Argentinier meinte hinterher ja, es sei die Hand Gottes gewesen, die den Ball ins englische Tor befördert habe. Zum anderen haben die beiden Länder ja 1982 einen Krieg um die Falklandinseln geführt. Und diese Gemengelage führt dazu, dass sich die Fangruppen jetzt nicht gerade vor gegenseitiger Zuneigung überschlagen.
14: Danke dir, Thomas.
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16: München.
17: Wer hier in München falsch parkt, könnte bald deutlich schneller erwischt werden. Zur digitalen Parkraumüberwachung will die Stadt in Zukunft sogenannte Scan-Cars einsetzen. Das sind Autos mit Kameras, die automatisch erkennen können, ob ein Auto im Halteverbot steht, auf dem Gehweg parkt oder kein gültiges Parkticket hat. In anderen Städten in Deutschland werden die Scan-Cars schon getestet. Bis sie zu uns kommen, wird es allerdings noch etwas dauern. Aus München, Robert Sterner.
14: Das Wichtigste aus Oberbayern, Deutschland und der Welt wieder in einer halben Stunde in den Top-FM-Nachrichten.
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19: Einen schönen guten Morgen euch, ja, und heute ist eher so durchwachsen in Oberbayern. Wir haben zwar immer wieder mal trockene Abschnitte, aber ansonsten auch Schauer und Gewitter. Schwülwarm ist es bei 25 bis 28 Grad. In Erding messen wir gerade schon 17 Grad im Schwimmbad und Markt Indersdorf im Kreis Dachau sind es ebenfalls 17. Morgen, da haben wir einen Mix aus Sonne und Wolken, in Richtung Alpen auch immer wieder Schauer und Gewitter und die Tagestopwerte, die gehen rauf auf 26 bis 30 Grad.
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19: Guten Morgen auf die Straßen. A99, Westumfahrung Richtung Nürnberg. Zwischen Dreieck München-Südwest und Dreieck Allach dauert 13 Minuten länger. A94, Passau Richtung München. Zwischen Paasstetten und Paasdorf 10 Minuten plus. Und die B471, Fürstenfeldbruck Richtung Oberschleißheim. Zwischen Karlsfeld und Oberschleißheim braucht ihr 6 Minuten länger. Überall sonst seid ihr in unter 6 Minuten durch.
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19: Herrsching, Kreis Starnberg, Riederstraße. Dann meldet die Sophie. Germering, Kreis Fürstenfeldbruck, Landsberger Straße, Dankeschön. Marsling, Kreis Freising, Freisinger Straße, kommt vom Chrissy, auch dir merci. Und München, die Hanauer Straße, beidseitig. Wenn ihr noch was habt, gerne her damit, per Telefon oder WhatsApp unter 08000 1064 1064.
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19: Einen schönen guten Morgen wünsche ich euch. Und unser großes Thema heute, dauerhaft den Standort mit dem Partner teilen. Ist das cool oder ist das ein absolutes No-Go? Wie ist es bei euch? Schreibt mir gerne WhatsApp an die 08000 1064 1064. Und was die Diplompsychologin Isa Schlott Paaren rät, die beim Thema Standort teilen unsicher sind, das hört ihr gleich um 10 nach 7.

0: Hier ist das Top FM Frühstücksradio und unser großes Thema heute: dauerhaft den Standort mit dem Partner teilen. Cool oder geht gar nicht? Bei uns ist die Diplompsychologin Isa Schlott von der Mental Coaching Akademie Bad Tölz. Isa, du meintest vorhin, Vertrauen bedeutet, ich brauche den Standort meines Partners gar nicht, um ruhig schlafen zu können. Die App sollte keine Fragen beantworten, die ein gutes Gespräch beantwortet. Aber was rätst du den Paaren, die beim Thema Standortteilen unsicher sind?
1: Mein Rat wäre, sprecht nicht über eine App, sondern über das Gefühl dahinter. Die eigentliche Frage ist ja nicht, teilen wir den Standort oder nicht, sondern wozu brauchen wir das eigentlich? Und fühlt sich das für uns beide freiwillig an? Mhm. Wenn das Paar das offen miteinander besprechen kann, dann hatten sie im Grunde schon gewonnen, egal wie sie sich am Ende entscheiden. Denn genau diese Freiwilligkeit und Offenheit macht den Unterschied zwischen einem praktischen Tool und einem stillen Vertrauensbruch. Mhm.
0: Auf Social Media haben wir euch gefragt, ob ihr euren Standort dauerhaft mit dem Partner teilt. Und etwa 2/3 sagen, nein, machen wir nicht. Wie ist es denn bei euch? Schickt mir eine WhatsApp an die 08000 1064 1064. Ihr hört Radio Top FM. Schönen guten Morgen.

0: Hier ist das Top FM Frühstücksradio. Schönen guten Morgen euch.
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0: Heute geht's in den Kreis Mühldorf am Inn zum Wildfreizeitpark Oberreit. Da gibt's den Wildpark mit großem Streichelgehege, dann gibt's einen gigantischen Spielplatz mit Trampolinen, riesigem Sandkasten mit Wasserkanal, großer Rutsche und für die Eltern gibt's Sonnenstühle. Und super zum Rumfetzen ist auch das kleine Buschlabyrinth. Und für Regenwetter haben die einen großen Indoor-Spielplatz und das ist ein echtes Paradies für die Kids. Es gibt ein Labyrinth über mehrere Stockwerke, ein Fußballfeld, Rutschen und auch einen extra Bereich für die Kleinen. Im Wildfreizeitpark Oberreit kann man schnell mal einen ganzen Tag verbringen und danach fallen alle glücklich und erschöpft ins Bett.
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0: auch wieder. Perfektes Ohrwurmpotenzial für einen schönen Mittwochmorgen. Billy Joel mit River of Dreams hier im Top FM Frühstücksradio. 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
10: Mit Pia Wörth. Schönen guten Morgen. Wie hoch ist die Hochwassergefahr vor unserer Haustür? Das zeigt uns der neue Hochwassercheck der Deutschen Umwelthilfe. Am höchsten ist das Risiko demnach unter anderem in den Landkreisen Fürstenfeldbruck und Erding. Im Landkreis München ist es dagegen sogar sehr gering. Nach der Messeattacke von Schongau übernehmen nun bayerische Sonderermittler den Fall. Wie die Generalstaatsanwaltschaft München mitgeteilt hat, gibt es Hinweise auf ein extremistisches Motiv. Der 16-Jährige sitzt währenddessen weiter in Untersuchungshaft. Gegen ihn wird wegen versuchten Mordes ermittelt. Nirgendwo in Bayern ist die Millionärsdichte so hoch wie im Landkreis Starnberg. Das zeigen die neuesten Zahlen des Landesamts für Statistik. Demnach kommen auf 10.000 Einwohner rund 25 sogenannte Einkommensmillionäre. Damit ist und bleibt der Landkreis bayernweit an der Spitze. Und nach Mickey Maus, Biene Maja und Beethoven geht's jetzt durch Rom. Im traditionellen Feldlabyrinth Ex Ornamentis in Utting am Ammersee irren wir in diesem Jahr durch das römische Kolosseum. Los geht's in genau einer Woche. Und mehr Nachrichten aus Oberbayern gibt's wieder in einer halben Stunde in dem Top FM Nachrichten.
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0: Ja, das ist heute auch weiter durchwachsen. Tagestopwerte haben wir heute 26 bis 30 Grad. Momentan München am Dante-Stadion 18, Murnau am Staffelsee sind 16 Grad. Es ziehen immer wieder kräftige Schauer und Gewitter durch Oberbayern, aber es ist auch immer wieder Sonne und Wolken mit dabei. Morgen weiter durchwachsen, aber mehr Sonne und Wolken, Schauer und Gewitter vor allem Richtung Berge bei bis zu 30 Grad. Am Freitag weiter wechselhaft.
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0: Guten Morgen auf die Straßen, da dauert's gerade am längsten. Und zwar so, wo habe ich's hin? Hier ist es. Auf der A9, Nürnberg Richtung München, zwischen Kreuz Nord und Freimann. 16 Minuten müsst ihr mehr einplanen. A94 Passau Richtung München, zwischen Pastetten und Parsdorf 13 Minuten plus. Und die A99 Westumfahrung Richtung Nürnberg, zwischen Dreieck München Südwest und Dreieck Allach, da 12 Minuten plus. Überall sonst seid ihr in unter 12 Minuten durch.
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0: Steht einer in Fürstenfeldbruck, Dachauer Straße. Merci an Wolfi fürs Melden. Marstling, Kreis Freising, Freisinger Straße. Diesten, Kreis Landsberg, Seiboldstraße. Und in München die Schäftlarnstraße beidseitig. Und wenn ihr noch was habt, 08000 1064 1064. Die Nummer zu uns für Telefon und für WhatsApp. Merci dabei.
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0: Schönen guten Morgen euch. Ja, und der Regenschirm, der liegt heute vorne, jetzt haben wir mal im Auto. Benutzen will natürlich keiner, aber trotzdem ist dieses Durchschnaufen kurz einmal ganz schön, gell? In der Früh lüften und keine Angst haben, dass heiße Luft reinkommt, das ist schon was Schönes gerade. Und dazu gibt's jetzt einen eurer Lieblings-80er, die Simple Minds mit Don't You Forget About Me. Schönen guten Morgen euch.

0: Schönen guten Morgen euch. Hier ist das Top FM Frühstücksradio.
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0: 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Das ist unser Wochenpreis. Und heute spielen wir mit dem Helmut aus München. Servus, guten Morgen.
2: Guten Morgen.
0: 30 Sekunden und einen Buchstaben gibt's und unsere Schiedsrichterin ist Pia.
3: Und lieber Helmut, wir haben aktuell eine Doppelspitze. Martina und Reinhard führen aktuell mit 5 richtigen Antworten. Schauen wir mal, mit welchem Buchstaben du da dagegen spielst.
4: J-W-S-R-E.
3: Es ist das E wie Emil.
2: Okay.
0: Und wenn da nichts einfällt, dann sagst einfach?
2: Weiter.
0: Die spannendsten 30 Sekunden deines Morgens starten jetzt. Eine Stadt mit E.
2: Essen.
0: Ein Tier.
2: Nein, Esel.
0: Beruf.
2: Elektriker.
0: Sprache.
2: Englisch.
0: Sport.
2: Eishockey.
0: Möbel.
2: Eckbank.
0: Haushalt.
2: Eierbecher.
0: Körperteil.
2: Ellbogen.
0: Essen.
2: Weiter.
0: Getränk.
3: Du, Helmut, bist da ganz entspannt durch und es hat gereicht. 8 richtige Antworten
0: Jawohl.
3: Hast du geschafft.
2: Super.
0: Herzlichen Glückwunsch dir, das ist die Wochenführung. Vielen Dank, dass du heute mit dabei warst. 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
11: Mit Pia Wörz. Schönen guten Morgen. Wie hoch ist das Risiko für Hochwasser bei uns in Oberbayern? Das zeigt der neue Hochwassercheck der Deutschen Umwelthilfe. Am höchsten ist demnach das Risiko unter anderem in den Landkreisen Freising und Fürstenfeldbruck. Im Landkreis Starnberg dagegen gilt das Risiko als gering und im Landkreis München sogar als sehr gering. Das Auto zu Hause waschen, die Terrasse abspritzen und den Garten gießen. Damit ist in München nun Schluss. Wegen der anhaltenden Trockenheit und einem hohen Wasserverbrauch hat die Stadt gestern neue Wassersparregeln erlassen. Die gelten jetzt erstmal bis zum 1. August. Wer sich nicht daran hält, riskiert Bußgelder von bis zu 50.000 Euro. Was genau verboten ist, könnt ihr auf topfm.de nachlesen. Und gegen wen spielt Spanien am Sonntag im Finale der Fußball-Weltmeisterschaft der Männer? Nachdem die Spanier gestern mit 2:0 gegen Frankreich gewonnen haben, steht heute Abend das zweite Halbfinale an. England trifft auf Titelverteidiger Argentinien. Top-FM-Reporter Moritz Einzel, was erwartet uns denn da?
12: Ich denke, das könnte eine ganz andere Art Fußballspiel werden als gestern. Mehr Drama, mehr Spektakel. Weltmeister Argentinien will natürlich mit Macht wieder ins WM-Finale. Sie sind als Team sehr leidensfähig und haben mit Lionel Messi immer noch den X-Faktor. England ist auch leidensfähig und Trainer Thomas Tuchel hat eine sehr gute Balance gefunden, wann er sein Team ins Risiko gehen lässt und wann nicht. Harry Kane und Jude Bellingham sind immer für Tore gut. Also kurzum, beide Teams haben eine sehr spannende Mischung aus Stärken und Schwächen. Und das wird ein sehr interessantes WM-Halbfinale.
11: Danke dir, Moritz.
10: 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Landkreis Landsberg.
13: Für viele Menschen hier im Landkreis, aber auch von außerhalb, gehört eine Fahrt über den Ammersee zum Sommer einfach dazu. Die Bayerische Seenschifffahrt zieht zur Halbzeit der Saison eine positive Bilanz. Die Fahrgastzahlen liegen aktuell ungefähr auf dem Niveau vom Vorjahr. Für die Sommerferien hofft die Seenschifffahrt auf viele weitere Gäste. Entscheidend bleibt das Wetter. Das muss aber nicht unbedingt hochsommerlich heiß sein. Aus Landsberg, Sandra Sedelmeier.
11: Das Wichtigste aus Oberbayern, Deutschland und der Welt wieder in einer halben Stunde in den Top FM Nachrichten.
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14: Und das ist heute auch weiter durchwachsen. Wir haben immer wieder mal trockene Phasen mit Sonnenschein und Wolken, aber auch stellenweise teils kräftige Schauer und Gewitter. Dazu schwülwarme Luft. In Germering am Golfplatz messen wir gerade 18 Grad. In Allershausen im Kreis Freising sind schon 19. Tagestopwerte heute 25 bis 28 Grad. Morgen weiter ein Mix aus Sonne und Wolken mit Schauern und Gewittern. Freitag weiter wechselhaft mit Tagestopwerten von 24 bis 27 Grad.
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14: Vorsicht bitte, A94 München Richtung Passau, Höhe Zamdorf, da liegt ein Ast auf der rechten Spur. Dann dauert's am längsten auf der A9 Nürnberg Richtung München, und zwar zwischen Garching Süd und Freimann, dauert's 21 Minuten länger. Dann die A94 Passau Richtung München, zwischen Pastetten und Kreuz Ost, da 20 Minuten plus. Und noch die A99 Westumfahrung Richtung Lindau, zwischen Ludwigsfeld und Lochhausen, braucht ihr eine Viertelstunde länger. Überall sonst seid ihr in unter einer Viertelstunde durch.
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14: Fürstenfeldbruck, Dachauer Straße. Dießen, Kreis Landsberg, Seiboldstraße. Poing, Kreis Ebersberg, Bergfeldstraße. Dreiskerzone kommt von der Brigitte, Dankeschön. Und München, Hanauer Straße beidseitig. Wenn ihr noch was habt, 08000 1064 1064, die Nummer zu uns für Telefon und für WhatsApp.
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14: Bei unserer Umfrage auf Social Media sagen 2/3, ne, würden sie auf gar keinen Fall machen. Wie schaut's bei euch aus? Dauerhaft den Standort mit dem Partner teilen. Cool oder geht gar nicht? Schickt uns da gerne mal eine WhatsApp oder stimmt ab. Die Nummer 08000 1064 1064 oder schaut doch mal rein auf Instagram und Facebook. Und was Paaren geraten wird, die beim Thema Standort teilen noch unsicher sind, da sprechen wir gleich mit der Diplompsychologin Isa Schlott drüber. Und zwar um 8:10.

0: Eigentlich ist es praktisch, aber wann wird die Überwachung zum Problem? Hier ist das Top FM Frühstücksradio und immer mehr Paare teilen dauerhaft ihren Standort mit ihrem Partner. Aber wann wird aus einem praktischen Sicherheitstool was einer Beziehung vielleicht sogar schaden kann? Bei mir ist Diplompsychologin Isa Schlott von der Mental-Coaching-Akademie Bad Tölz. Isa, was hältst du denn davon, dauerhaft den Standort mit dem Partner zu teilen?
1: Wenn beide sagen, hey, das erleichtert uns einfach den Alltag, wir wissen, wann der andere losfährt, wo er ist, dann ist das praktisch und auch völlig in Ordnung. Mhm. Schwierig wird's, wenn einer innerlich denkt, ich muss das eigentlich tun, sonst gibt's Ärger. Dann ist es kein Sicherheitstool mehr, sondern Kontrolle, die sich nur freundlich verkleidet hat. Die Technik selbst ist also für mich erstmal neutral. Entscheidend ist das Motiv, was dahinter steckt.
0: Mhm. Und wo liegt da für dich die Grenze?
1: Also zum Beispiel, man ist irgendwo gewesen, vielleicht um ein Geschenk zu besorgen für den Partner und er fragt, warum man irgendwie an einem gewissen Standort war. In dem Moment ist die App für mich kein Komfort mehr, sondern fühlt sich an wie ein Verhör. Mhm. Und Vertrauen bedeutet ja eigentlich, ich brauche deinen Standort gar nicht, um ruhig schlafen zu können. Und sobald die App Fragen beantworten muss, die eigentlich ein gutes Gespräch beantworten sollte, ist für mich eine wichtige Grenze überschritten.
0: Was Diplompsychologin Isa Schlott Paaren rät, die beim Thema Standortteilen unsicher sind, das hört ihr um 20 vor 10 hier im Top FM Frühstücksradio. Und bis dahin die Frage, wie macht ihr das? Standort dauerhaft teilen, ja oder nein? Schickt mir eine WhatsApp an die 08000 1064 1064.

Hier ist das Top FM Frühstücksradio und der Sommer, der macht heute ein bisschen Pause. Das Tollwood Sommerfestival, das geht aber noch bis Ende der Woche und da ist noch so einiges geboten. Heute gibt's zum Beispiel ein Blind Date, das ist eine Band, die spielt Pop, Rock und Funk. Heute Abend um 18:45 im Andex erzählt, perfekt für ein bisschen Party zum Feierabend. Am Freitagnachmittag gibt's einen Workshop für die Kids, wo gezeigt wird, wie man Butter selber macht. Am Samstag gibt's zum Beispiel wieder die beliebte Silent Disco, wo wir mit Kopfhörern tanzen. Lustig ist immer, wenn man die kurz mal abnimmt. Und am Sonntag gibt's unter anderem noch die große Kinderrally. Da kann sich die ganze Familie wieder auf die Jagd nach den beliebten Tollwood-Talern machen. Das Tollwood-Sommerfestival geht noch bis Sonntag. Mehr Infos dazu gibt's auf Top.

0: 8.27 Uhr, hier ist das Top FM Frühstücksradio. Und ist das ein Anzeichen für Außerirdische? Was Forscher jetzt im Weltraum gefunden haben, das verrate ich euch gleich in einer Viertelstunde in meinem Top FM Newspresso, den drei Fakten, dass ihr heute beim Smalltalk glänzen könnt.
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13: Mit Pia Wörth. Schönen guten Morgen. Auch bei uns in Oberbayern bleibt das Risiko für Hochwasser bestehen. Das zeigt der neue Hochwassercheck der Deutschen Umwelthilfe. Am höchsten ist das Risiko demnach unter anderem in den Landkreisen Erding und Landsberg. Im Landkreis München ist es dagegen sogar sehr gering. Nach der Messerattacke am Gymnasium in Schongau haben die Ermittlungen nun eine neue Wendung genommen. Wie die Generalstaatsanwaltschaft München mitgeteilt hat, gibt es Hinweise auf ein extremistisches Motiv. Deshalb ermittelt nun die Bayerische Zentrale zur Bekämpfung von Extremismus und Terrorismus. Der 16-Jährige sitzt währenddessen weiter in Untersuchungshaft. Das umstrittene Abschiebeterminal am Münchner Flughafen kommt. Trotz Protesten hat der Aufsichtsrat gestern grünes Licht gegeben. 2028 soll das Gebäude in Betrieb genommen werden. Und alle Wege führen nach Rom. Und auf Irrwegen geht es in Utting am Ammersee auch wieder heraus. Das traditionelle Feldlabyrinth Ex Ornamentis zeigt in diesem Jahr das römische Kolosseum und trägt den Schriftzug Rom. Los geht's in genau einer Woche. Ein Bild davon findet ihr auf unserer Homepage auf topfm.de. Und mehr Nachrichten aus Oberbayern gibt es wieder in einer halben Stunde in den TopFM Nachrichten.
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0: In Dorfen am Marienplatz messen wir 19 Grad, in Unterschleißheim sind es ebenfalls 19. Heute ist es weiter wechselhaft, wir haben viele Wolken, immer wieder mal auch Schauer und Gewitter mit dabei. Tagestopwerte 25 bis 28 Grad. Auch morgen bleibt es schwül warm, soweit bleibt weiter durchwachsen und am Freitag dann weiterhin wechselhaft mit Temperaturen von 24 bis 27 Grad.
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16: Guten Morgen auf die Straßen. Da dauert es am längsten gerade auf der A9 Nürnberg Richtung München. Zwischen Garching Süd und Freimann 24 Minuten plus. A94 Passau Richtung München. Zwischen Hohenlinden und Kreuz Oster 18 Minuten plus. Und die B471 Fürstenfeldbruck Richtung Garching. Zwischen Karlsfeld und Oberschleißheim, da braucht ihr 12 Minuten länger. Überall sonst seid ihr in unter 12 Minuten durch.
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16: Steht an ein Grafing, Kreis Ebersberg, die Hauptstraße. Oberschleißheim, Kreis München, Ingolstädter Landstraße. Merci an Daniel fürs Melden. Dann Germering, Kreis Fürstenfeldbruck, die Landsberger Straße. Und München, die Bierthelmer Straße. Kommt vom Leo, auch dir merci. Wenn ihr noch was habt, her damit per Telefon oder WhatsApp unter 08000 1064 1064.
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16: Schönen guten Morgen euch und weiter geht's im Top FM, mehr Musiksommer, jetzt mit einem eurer Lieblings-80er. Alice Cooper mit Poison gibt's und um 8:45, da verraten wir euch, warum ihr Lorbeerblätter unter eure Fußmatte legen solltet. Hört ihr in unserem Leichterleben Live-Hack.

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1: Hier ist das Top FM Frühstücksradio. Schönen guten Morgen euch.
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1: Es ist einer der Bausteine des Lebens. Forscher haben im Weltraum zum ersten Mal Zucker nachgewiesen. In einer Gaswolke im Zentrum der Milchstraße wurde das Zuckermolekül Erythrulose gefunden. Das stärkt die Annahme, dass viele lebenswichtige Moleküle schon im Weltall existiert haben, bevor sie auf der Erde ankamen. Bei dem Drama über den gestrandeten Wal Timmy haben viele mitgefiebert. Inzwischen gibt es sogar Merch und ein Buch über den Buckelwal. Und jetzt hat es Timmy sogar auf die Theaterbühne geschafft. Timmy, die Hope stirbt zuletzt, hat jetzt in Hamburg Premiere gefeiert. Wer keine Zeit für Sport hat, kann jetzt aufatmen. Die Weltgesundheitsorganisation gibt immer wieder Vorschläge für ein gesundes Leben. Und da heißt es jetzt, 40 bis 60 Minuten Krafttraining pro Woche reichen völlig aus, um fit zu bleiben.
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0: Hier ist das Top FM Frühstücksradio. Schönen guten Morgen euch.
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0: Lorbeerblätter gehören ja eigentlich in die Suppe oder ins Gulasch. Aber die Dinger machen sich auch unter einer Fußmatte ziemlich gut. Pia, was hat's denn damit auf sich?
2: Lorbeerblätter helfen gegen schlechte Gerüche. Packt einfach ein oder zwei Lorbeerblätter unter die Fußmatte oder in den Eingangsbereich. Die ätherischen Öle geben dann nach und nach einen ganz angenehmen Duft ab. Aber Lorbeerblätter helfen auch an anderen Orten, die nicht so oft gelüftet werden, zum Beispiel. Und morgen hört ihr, wie euer vertrockneter Rasen wieder richtig schön grün wird.
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0: ist das Top FM Frühstücksradio und gleich geht's weiter mit den besten Songs im Top FM Mehr Musiksommer. Gleich nach 9 mit dabei Don Henley aus den 80ern mit Boys of Summer. Roxette ist am Start mit einem eurer Lieblings-90er und die Rhythmics gibt's mit Here Comes the Rain Again. Zu Recht einer eurer Lieblings-80er, den ihr immer feiert. Und der kommt gleich, direkt nach den Nachrichten um 9.
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13: Mit Pia Wörz. Schönen guten Morgen. 5 Jahre nach der Flutkatastrophe im Ahrtal zeigte eine neue Studie, auch viele Landkreise in Oberbayern bleiben von Hochwasser bedroht. Am höchsten ist das Risiko laut dem neuen Hochwassercheck der Deutschen Umwelthilfe unter anderem in den Landkreisen Dachau und Freising. Im Landkreis Ebersberg gilt das Risiko dagegen als gering. Trotzdem fordert die Umwelthilfe weitere Maßnahmen zum Hochwasserschutz. Wegen der Trockenheit und einem zu hohen Wasserverbrauch gelten in München neue Wassersparregeln. Gestern sind sie in Kraft getreten. Unter anderem das Auto zu Hause waschen oder den Garten gießen ist nun erstmal bis Anfang August verboten. Wer sich nicht daran hält, riskiert Bußgelder von bis zu 50.000 Euro. Was genau alles verboten ist, könnt ihr auf topfm.de nachlesen. Und Spanien steht im Finale der Fußballweltmeisterschaft der Männer. Mit 2:0 haben sie gestern gegen Frankreich gewonnen. Heute Abend steht nun das zweite Halbfinale an und dafür sind nochmal extra zusätzliche Sicherheitskräfte und Polizei im Einsatz. Top-FM-Reporter Thomas Thonfeld, warum ist denn das Spiel so brisant?
14: Na, zum einen fühlen sich die Engländer auch 40 Jahre danach immer noch durch das legendäre Handtor von Diego Maradona im WM-Viertelfinale von 1986 betrogen. Der Argentinier meinte hinterher ja, es sei die Hand Gottes gewesen, die den Ball ins englische Tor befördert habe. Zum anderen haben die beiden Länder ja 1982 einen Krieg um die Falklandinseln geführt. Und diese Gemengelage führt dazu, dass sich die Fangruppen jetzt nicht gerade vor gegenseitiger Zuneigung überschlagen.
13: Danke dir, Thomas.
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15: Große Ehre für das Hotel Bergblick hier in Bad Tölz. Der Bau auf der Wackersberger Höhe wurde für einen der wichtigsten Architekturpreise der Welt nominiert und gehört damit zu den 5 Finalisten in der Kategorie Hotel. Besonders überzeugt hat das Bergblick mit seiner außergewöhnlichen Holzarchitektur und der markanten skelettartigen Fassade. Aus Bad Tölz, Robert Sterner.
13: Das Wichtigste aus Oberbayern, Deutschland und der Welt wieder in einer halben Stunde in den Top-FM-Nachrichten.
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0: Das ist heute auch weiter durchwachsen. Wir haben immer wieder Schauer und Gewitter, aber auch stellenweise trockene Phasen mit Sonne. Und dann wird's warm. München am Eisbach messen wir gerade 18 Grad. Pöcking im Kreis Starnberg ebenfalls 18. Tagestopwerte heute spülwarme 25 bis 28 Grad. Es bleibt schwül und es bleibt durchwachsen. Morgen auch wieder Sonne, Wolken im Mix. Immer wieder Schauer und Gewitter bei bis zu 30 Grad. Und am Freitag das gleiche Spiel.
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0: Da dauert's am längsten auf der B388 Erding Richtung Ismaning, zwischen Fischerhäuser und Ismaning, da eine Viertelstunde plus. A9 Nürnberg Richtung München, zwischen Garching Süd und Schwabing, da 14 Minuten länger. Und A94 Passau Richtung München, zwischen Ammoosfeld und Steinhausen, da 13 Minuten plus. Überall sonst seid ihr in unter 13 Minuten durch.
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0: Fürstenfeldbruck, Dachauer Straße, Dreiskerzone, kommt vom Ludwig, Mercedier, Olching, Kreis Fürstenfeldbruck, Schulstraße, Landsberg, Spöttinger Straße und München, die Bayo-Warenstraße beidseitig. Wenn ihr noch was habt, gerne her damit, per Telefon, per WhatsApp, beides unter 08000 1064 1064. Merci dabei.
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0: Da gibt's einen großen Wildpark mit Streichelgehege, einen gigantischen Spielplatz mit Trampolinen und Indoor, ein Labyrinth über mehrere Stockwerke. Was ein absolutes Paradies für die Kids ist, das verrate ich euch gleich in meinen 111 Dingen, die man ja unbedingt in Oberbayern mal gemacht haben muss. Gibt's wie gewohnt um 8:45. Und jetzt erstmal einer eurer Lieblings-80er von den Eurythmics. Hier ist Here Comes the Rain Again. Schönen guten Morgen euch.

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0: Hier ist das Top FM Frühstücksradio. Schönen guten Morgen euch.
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0: Heute geht's in den Kreis Mühldorf am Inn zum Wildfreizeitpark Oberreit. Da gibt's den Wildpark mit großem Streichelgehege, dann gibt's einen gigantischen Spielplatz mit Trampolinen, riesigem Sandkasten mit Wasserkanal, großer Rutsche und für die Eltern gibt's Sonnenstühle. Und super zum Rumfetzen ist auch das kleine Buschlabyrinth. Und für Regenwetter haben die einen großen Indoor-Spielplatz und das ist ein echtes Paradies für die Kids. Es gibt ein Labyrinth über mehrere Stockwerke, ein Fußballfeld, Rutschen und auch einen extra Bereich für die Kleinen. Im Wildfreizeitpark Oberreit kann man schnell mal einen ganzen Tag verbringen und danach fallen alle glücklich und erschöpft ins Bett.
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9: Mit Pia Wörth. Schönen guten Morgen. Wie hoch ist die Hochwassergefahr vor unserer Haustür? Das zeigt uns der neue Hochwassercheck der Deutschen Umwelthilfe. Am höchsten ist das Risiko demnach unter anderem in den Landkreisen Fürstenfeldbruck und Erding. Im Landkreis München ist es dagegen sogar sehr gering. Nach der Messerattacke von Schongau übernehmen nun bayerische Sonderermittler den Fall. Wie die Generalstaatsanwaltschaft München mitgeteilt hat, gibt es Hinweise auf ein extremistisches Motiv. Der 16-Jährige sitzt währenddessen weiter in Untersuchungshaft. Gegen ihn wird wegen versuchten Mordes ermittelt. Nirgendwo in Bayern ist die Millionärsdichte so hoch wie im Landkreis Starnberg. Das zeigen die neuesten Zahlen des Landesamts für Statistik. Demnach kommen auf 10.000 Einwohner rund 25 sogenannte Einkommensmillionäre. Damit ist und bleibt der Landkreis bayernweit an der Spitze. Und nach Mickey Maus, Biene Maja und Beethoven geht's jetzt durch Rom. Im traditionellen Feldlabyrinth Ex Ornamentis in Utting am Ammersee irren wir in diesem Jahr durch das römische Kolosseum. Los geht's in genau einer Woche. Und mehr Nachrichten aus Oberbayern gibt's auch wieder in einer halben Stunde in den Top FM Nachrichten.
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10: Und da messen wir gerade bei euch in Diesen am Ammersee 19 Grad, in Oberammergau, das sind 16, und heute kriegen wir Tagestopwerte von 25 bis 28 Grad. Es bleibt weiter schwülwarm, durchwachsen mit trockenen Abschnitten, Sonne, aber auch immer wieder kräftigen Schauer und Gewittern. Morgen und am Freitag geht's genauso weiter, Tagestopwerte so 24 bis 27 Grad.
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10: Guten Morgen auf die Straßen. A99 Ostumfahrung Richtung Nürnberg zwischen Ottobrunn und Kirchheim, da momentan eine Viertelstunde plus. A99 Ostumfahrung Richtung Salzburg zwischen Kirchheim bei München und Ottobrunn, da momentan eine Viertelstunde plus. Und A99 Westumfahrung Richtung Lindau zwischen Dreieck Allach und Lochhausen 10 Minuten plus. Überall sonst seid ihr gerade in unter 10 Minuten durch.
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10: Poing, Kreis Ebersberg, die Bergfeldstraße, Landsberg, Schwiftinger Straße, kommt von Michi, merci dir, Freising Gartenstraße und München Bayowarenstraße beidseitig. Ihr habt noch was? 08000 1064 1064, die Nummer zu uns für Telefon und für WhatsApp.

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0: Hier ist das Top FM Frühstücksradio und unser großes Thema heute: dauerhaft den Standort mit dem Partner teilen. Cool oder geht gar nicht? Bei uns ist die Diplompsychologin Isa Schlott von der Mental Coaching Akademie Bad Tölz. Isa, du meintest vorhin, Vertrauen bedeutet, ich brauche den Standort meines Partners gar nicht, um ruhig schlafen zu können. Die App sollte keine Fragen beantworten, die ein gutes Gespräch beantwortet. Aber was rätst du denn Paaren, die beim Thema Standortteilen unsicher sind?
1: Mein Rat wäre, sprecht nicht über eine App, sondern über das Gefühl dahinter. Die eigentliche Frage ist ja nicht, teilen wir den Standort oder nicht, sondern wozu brauchen wir das eigentlich? Und fühlt sich das für uns beide freiwillig an? Mhm. Wenn das Paar das offen miteinander besprechen kann, dann hatten sie im Grunde schon gewonnen, egal wie sie sich am Ende entscheiden. Denn genau diese Freiwilligkeit und Offenheit macht den Unterschied zwischen einem praktischen Tool und einem stillen Vertrauensbruch. Mhm.
0: Auf Social Media haben wir euch gefragt, ob ihr euren Standort dauerhaft mit dem Partner teilt. Und etwa 2/3 sagen, nein, machen wir nicht. Wie ist es denn bei euch? Schickt mir eine WhatsApp an die 08000 1064 1064. Ihr hört Radio Top FM. Schönen guten Morgen.

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3: Ich bin Angela Kress. Nach einem aktuellen Bericht der Weltgesundheitsorganisation sind in der WHO-Europa-Region 566.000 Kinder komplett ohne Impfschutz, viele in Konfliktregionen. Die Europa-Region geht weit über die EU hinaus, Christiane Ulrich berichtet.
4: Besorgt ist die WHO aber auch über Impfskepsis, geschürt durch Falschinformationen über angebliche Risiken. Dabei haben Impfungen nach WHO-Angaben in den vergangenen 50 Jahren 150 Millionen Menschenleben gerettet. Auch in Deutschland gibt es Kinder, die keine einzige Impfung erhalten haben. Rund 21.000 nach Angaben der Organisationen.
3: 4 von 5 Bundesbürgern sehen die Bundesregierung durch die jüngsten beschlossenen und angestoßenen Reformen nicht gestärkt. Das hat eine YouGov-Umfrage ergeben. 10% sagten, sie sehen die Regierung gestärkt. Dass die Regierung eher geschwächt als gestärkt in die Sommerpause geht, zieht sich als Trend durch die Anhängerschaft aller Parteien. Neue Kritik an einem Vorschlag von Bundesfamilienministerin Prien. SPD-Generalsekretär Klüssendorf lehnt deren Vorschlag zur Kürzung des Unterhaltszuschusses bei getrennten Eltern ab. Er erwartet, dass sie bei aller Knappheit in den Kassen den Blick konsequent darauf richte, wie man Alleinerziehenden und ihren Kindern das Leben leichter statt schwerer machen könne, sagte Klüssendorf den Funke-Zeitungen. Prien plant, den Vorschuss in Zukunft nur noch bis zum 16. Geburtstag zu zahlen. Vor 2 Monaten wurde der Ebola-Ausbruch in der Demokratischen Republik Kongo bekannt gegeben. Bis jetzt sind mehr als 2000 Menschen nachweislich erkrankt, gut 750 sind verstorben. Seit Anfang Juli läuft die klinische Testung 2 antiviraler Therapieverfahren. Einen speziellen Impfstoff für diesen Ebola-Erreger gibt es bisher nicht.
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5: Wer hier in München falsch parkt, könnte bald deutlich schneller erwischt werden. Zur digitalen Parkraumüberwachung will die Stadt in Zukunft sogenannte Scan-Cars einsetzen. Das sind Autos mit Kameras, die automatisch erkennen können, ob ein Auto im Halteverbot steht, auf dem Gehweg parkt oder kein gültiges Parkticket hat. In anderen Städten in Deutschland werden die Scan-Cars schon getestet. Bis sie zu uns kommen, wird es allerdings noch etwas dauern. Aus München, Robert Sterner.
6: Und noch mehr Nachrichten hier aus Oberbayern, die gibt's wieder in einer Stunde in den Top FM Nachrichten.
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6: Heute nochmal bewölkt und auch unbeständig. Heiß und schwül wird's aber trotzdem. Die Luft, die fühlt sich jetzt schon so an, als wird sie irgendwas aushecken heute noch. 25 Grad die Top-Temperatur. Davon messen wir aktuell 20 Grad in Eching im Landkreis Freising. 20 auch in Marktindersdorf, Landkreis Dachau. Immer mal wieder Schauer und Sonne im Wechsel. Es kann auch das ein oder andere Gewitter mit dabei sein. Morgen wird's dann wieder schöner.
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6: Servus zu euch auf die Straßen. Obacht geben bitte auf der A9 München Richtung Nürnberg. Zwischen Garching Süd und Garching Nord haben wir Dämmwolle auf der Straße liegen. Da bitte vorsichtig fahren. Ansonsten staut sich's auf der A96 Lindau Richtung München. Zwischen Buchloe Ost und Landsberg Nord hier plus eine Viertelstunde. Und die A99 Ost Richtung Salzburg. Zwischen Kreuz Ost und Ottobrunn, da braucht ihr 21 Minuten länger. Ansonsten, wenn's irgendwo stockt, dann seid ihr dann unter 10 Minuten durch.
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6: Steht einer München, Pilgersheimer Straße. Danke Simone fürs Durchgeben. Vaterstetten, Landkreis Ebersberg, die Poinger Straße. Vom Daniel kommt Oberschleißheim, Landkreis München, die Ingolstädter Landstraße. Und dann haben wir noch Olching, Landkreis Fürstenfeldbruck, die Schulstraße. Habt ihr noch was für uns? Staus oder auf Blitzer könnt ihr jederzeit bei uns kostenlos durchgeben. Entweder anrufen oder eine WhatsApp schicken an die 08000 1064 1064. Danke euch und kommt gut an.
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6: Servus ihr Lieben, am Mittwochvormittag. Musikalisch tun wir alles dafür, dass ihr dank eurer Lieblingssongs mit einem guten Gefühl in den Arbeitstag reinstartet. Auch wenn es draußen nicht ganz so schön und sonnig ist, wie wir das mittlerweile gewohnt sind. Durchs neue Jahrtausend powert uns gleich Blink 182. Eine große 90er-Ballade von R.E.M. ist dabei. Und zum Start geht's richtig entspannt rein mit Mature. Ein 80er im Top FM. Mehr Musiksommer mit If I Was.

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8: Heute gibt's das komplette Sommerprogramm. Wir haben Sonne, Schwüle, teilweise ordentlich Gewitter, einiges an Wolken unterwegs und die bringen auch Regen mit. Dampfig ist es in Oberbayern auch noch dazu. Wir messen aktuell 21 Grad in München im Pasinger Stadtpark. 21 auch in Oberding, Landkreis Erding. Bis zu 25 Grad geht's rauf. Morgen dann wieder sonniger und ein bisschen wärmer.
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8: Servus, liebe Autofahrer. Obacht geben bitte auf der A8 Stuttgart-München, Höhe Dachau-Fürstenfeldbruck. Da in beiden Richtungen bitte Obacht. Wir haben eine Entenfamilie auf der Straße. Da bitte ganz besonders vorsichtig fahren. Außerdem auch Vorsicht geboten auf der A9 München Richtung Nürnberg. Zwischen Garching Süd und Garching Nord, da liegt Dämmwolle auf der Straße. Seid da bitte auch vorsichtig. Ansonsten staut sich's noch auf der A99 Ost Richtung Salzburg. Zwischen Kreuz Ost und Ottobrunn, da braucht ihr aktuell eine halbe Stunde länger.
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8: Da steht einer in Unterhaching, Landkreis München, der Grünwalder Weg. Ottenhofen, Landkreis Erding, wird auf der Isener Straße geblitzt. In Fürstenfeldbruck, da ist es die Hauptstraße, kam vom Christian, danke dir. Und in München die Pilgersheimer. Habt ihr noch was für uns? Staus oder auch Blitzer könnt ihr jederzeit bei uns kostenlos durchgeben. Entweder anrufen oder eine WhatsApp schicken an die 08000 1064 1064. Danke euch und kommt gut an.

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Der Mehr Musiksommer hier bei Radio Top FM. Servus. Und gerade wenn es so ein bisschen wärmer ist, gibt's ja nichts Besseres als so eine schön kalte Wassermelone. Schade ist dann nur, wenn wir die nach Hause schleppen, aufschneiden und dann schmeckt sie nach gar nichts. Dabei gibt's so ein paar einfache Tricks. Schaut mal auf den hellen Fleck an der Unterseite. Wenn der eher gelb als weiß ist, dann ist die Melone meistens schön reif. Klopfen hilft natürlich auch, wir kennen alle den Trick, ja. Klingt sie schön hohl, dann stehen die Chancen gut, dass sie auch lecker schmeckt. Und wenn der Strunk schon trocken ist und die Schale eher matt statt glänzend, dann könnt ihr auch zugreifen. Und noch so ein kleiner Funfact nebenbei, diese braunen, vernarbten Stellen auf der Schale, die sind gar nichts Schlechtes. Schaut ja immer ein bisschen so, gar nicht mehr so appetitlich aus, aber die gelten als Hinweis, dass die Melone besonders süß sein könnte. Wir genießen hier weiterhin den Top FM Mehr Musik Sommer und dazu gibt's jetzt wieder The New Radicals mit To Get. Schönen Mittwoch euch.

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7: Ich bin Gregor Jose Moser. Hohe Wohnkosten stellen viele Studierende vor finanzielle Herausforderungen. Das gilt insbesondere für diejenigen, die nicht mehr im Elternhaus leben, schreibt das Statistische Bundesamt. Studierende mit eigenem Haushalt geben demnach im Schnitt über die Hälfte ihres verfügbaren Einkommens für Wohnkosten aus. In der Gesamtbevölkerung ist es knapp ein Viertel. Die Nachfrage nach Klimaanlagen steigt. In einer YouGov-Umfrage hat jeder Fünfte gesagt, dass er plant, sich eine zu kaufen. Vor einem Jahr war es noch jeder Zehnte. Klimaanlagen und Ventilatoren sind in vielen Geschäften zurzeit ausverkauft. Fiona Reinhardt berichtet.
8: Die Hitzewelle habe die Nachfrage nach Klimaanlagen explodieren lassen, heißt es vom Einzelhandel. Hier ist aber Geduld gefragt. In vielen Geschäften wird der Nachschub knapp. Und die Fachbetriebe, die Klimaanlagen einbauen, sind im Dauereinsatz mit Wartungen und Reparaturen. Wer eine neue Anlage installieren lassen will, muss im Schnitt gut 3 Monate warten.
7: In der WHO-Europa-Region sind immer mehr Kinder gegen Infektionskrankheiten geimpft, aber noch längst nicht alle. Das melden WHO und UNICEF. Demnach hatten im vergangenen Jahr noch mehr als 820.000 Kinder überhaupt keinen oder keinen ausreichenden Impfschutz. In Deutschland gab es 21.000 gar nicht geimpfte Kinder. Gestern war in Bayern der zweitblitzreichste Tag des Jahres. Etwas mehr als 2300 Einschläge gab es, wie Daten des Blitzinformationsdienstes Aldis Blitz zeigen. Mehr gab es bisher dieses Jahr nur am 29. Juni mit über 2500. Besonders Franken wurde gestern von heftigen Unwettern getroffen.
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9: Für viele Menschen hier im Landkreis, aber auch von außerhalb, gehört eine Fahrt über den Ammersee zum Sommer einfach mit dazu. Die bayerische Seenschifffahrt zieht nun zur Halbzeit der Saison eine positive Bilanz. Die Fahrgastzahlen liegen aktuell ungefähr auf dem Niveau vom Vorjahr. Für die Sommerferien hofft die Seenschifffahrt auf viele weitere Gäste. Entscheidend bleibt aber da das Wetter. Und das muss nicht unbedingt hochsommerlich heiß sein. Aus Landsberg, Pia Wörz.
10: Und noch mehr Nachrichten hier aus Oberbayern. Die gibt's wieder in einer Stunde in den Top FM Nachrichten.
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10: Heute gibt's den typischen Satz, der eigentlich eher so in den April reinpasst. Vor 10 Minuten war es noch komplett anders. Bewölkt, unbeständig, heiß und schwül heute, 25 Grad Top-Temperatur. Davon messen wir schon 19 in Herrsching am Ammersee. 20 Grad hat's in Hohenbrunn, Landkreis München. Immer mal wieder Schauer und die Sonne im Wechsel. Es kann auch das ein oder andere Gewitter geben. Morgen wird's dann wieder schöner.
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10: Servus, liebe Autofahrer. Es staut sich auf der A99 Ost Richtung Salzburg zwischen Kreuz Ost und Ottobrunn. Da braucht ihr 20 Minuten länger. Und die A8 Salzburg Richtung München zwischen Holzkirchen und Kreuz Süd kostet euch aktuell 10 Minuten.
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10: Steht einer in München auf der Dachauer Straße. Danke, Bene, fürs Durchgeben. Plining, Landkreis Ebersberg, da ist es die Landshuter Straße. In Herrsching, Landkreis Starnberg, die Rieder und in Dachau die Brucker Straße. Habt ihr noch was für uns? Staus oder auch Blitzer könnt ihr jederzeit bei uns kostenlos durchgeben. Entweder anrufen oder eine WhatsApp schicken an die 08000 1064 1064. Danke euch und kommt gut an.
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10: Der Mittwochvormittag, so bisschen grau und verhangen, ist doch auch mal gemütlich. Vor allem arbeitet sich's auch viel besser als so bei Sonnenschein, wenn wir nur schnell raus zum guten Wetter wollen. Wir machen es uns trotzdem schön, sommerlich im Top FM Mehr Musiksommer. Wir haben einmal was Italienisches dabei. Senza Una Donna von Zucchero und Paul Young. Davor aber noch The All American Rejects. Und zum Start gibt's Paul McCartney, Hope of Deliverance.

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10: Heute die ganze Karte einmal durch. Wir haben Sonne, wir haben Schwüle, teilweise ordentlich Gewitter auch dabei, einiges an Wolken und die bringen Regen mit. Dampfig ist es in Oberbayern, wir messen aktuell 21 Grad in Ebersberg am Alten Speicher. 20 in Uffing am Staffelsee, bis zu 25 Grad gibt's heute. Morgen sieht's schon deutlich entspannter aus. Viel Sonne, nur Richtung Alpen könnte sich mal ein Gewitter verirren.
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10: Servus, liebe Autofahrer. Wir haben Stau auf der A99 Ostrichtung Salzburg. Zwischen Haar und Ottobrunn, hier braucht ihr eine Viertelstunde länger. Und auf der A9 München Richtung Nürnberg. Zwischen Pfaffenhofen und Langenbruck hier plus 20 Minuten.
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10: Steht einer in Diesen am Ammersee, die Seiboldstraße. Danke, Hermann, fürs Durchgeben. München, da ist es die Dachauer Straße. In Plining, Landkreis Ebersberg, die Landshuter. Und in Herrsching, Landkreis Starnberg, Riederstraße. Habt ihr noch was für uns? Staus oder auch Blitzer könnt ihr jederzeit hier kostenlos durchgeben. Entweder anrufen oder eine WhatsApp schicken an die 08000 1064 1064. Danke euch und kommt gut an.

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Egal ob Rummenigge, Matthäus, Kahn, Neuer oder Müller, irgendein Münchner war immer mit dabei. Servus, hier ist Radio Top FM und jetzt hängt alles an Harry Kane. Der Engländer kämpft ja mit England heute im WM-Halbfinale gegen Argentinien. Nicht nur um den Einzug ins Finale, sondern er hält auch eine verrückte Serie für uns am Leben. Seit über 40 Jahren stand nämlich immer mindestens ein Bayern-Spieler im WM-Finale. Schafft es Harry Kane heute ins Finale, dann geht diese Bayern-Geschichte weiter. Wenn nicht, verlieren wir quasi auch unsere Serie. Also wir sind gespannt, was heute Abend passiert. Auch weil England-Argentinien zu einem Hochrisikospiel zählt. Mehr Sicherheitskräfte als sonst, krassere Kontrollen. Viele erinnern sich nämlich noch an 1986, WM-Viertelfinale, Argentinien gegen England, an Diego Maradonas Handspiel. Ja, die Hand Gottes, die berühmte, die die Engländer bis heute nicht vergessen haben. Da ist also eine gewisse Grundstimmung schon mal am Start. Es ist also so oder so hochbrisant. Was tippt ihr denn für das Spiel heute? England gegen Argentinien, sagt mir gerne mal Bescheid auf WhatsApp oder ruft an 08000 1064 1064.

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9: Ich bin Gregor Jose Moser. Studierende, die nicht mehr im Elternhaus wohnen, geben im Schnitt mehr als die Hälfte ihres Haushaltseinkommens für Wohnkosten aus. Das zeigt eine Erhebung des Statistischen Bundesamtes. Pia Wegner berichtet.
10: Im vergangenen Jahr waren es im Schnitt 54% des verfügbaren Haushaltseinkommens. Zum Vergleich, in Deutschland liegt der Wert für die gesamte Bevölkerung im Schnitt bei 24%. Gut ein Viertel der Studierendenhaushalte gilt als überlastet. Per Definition ist das dann der Fall, wenn die Wohnkosten bei 40% oder mehr des verfügbaren Haushaltseinkommens liegen.
9: Über 500.000 Kinder in der WHO-Europa-Region sind gar nicht geimpft. Laut einem neuen Bericht der Weltgesundheitsorganisation und von UNICEF fehlte im vergangenen Jahr 566.000 Kindern jegliche Impfung. Das sind zwar weniger Kinder als 2024, aber weiterhin zu viele, die gar nicht gegen Infektionskrankheiten oder Ähnliches geschützt sind. Gut die Hälfte der ungeimpften Kinder leben in Kasachstan, der Türkei, Großbritannien und Aserbaidschan. Deutschland soll unbürokratischer werden. Wie genau das funktionieren kann, darüber berät heute das Bundeskabinett. Vorgänge sollen beschleunigt und Kosten weniger werden, betont Bundesdigitalminister Wildberger. Er sieht den Bürokratieabbau in Deutschland auf einem guten Weg. Er soll privat heimlich Bildaufnahmen von Frauen gemacht haben und an seinem Arbeitsplatz von Mitarbeiterinnen. Deshalb ermitteln die Kriminalpolizei Bamberg und die Staatsanwaltschaft Bamberg gegen einen Arzt. Der Verdacht kam auf, als eine Zeugin auf einer öffentlichen Veranstaltung eine heimlich aufgestellte Kamera entdeckte. Daraufhin gab es eine Wohnungsdurchsuchung.
8: 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Landkreis Bad Tölz-Wolfratshausen.
11: Große Ehre für das Hotel Bergblick hier in Bad Tölz. Der Bau auf der Wackersberger Höhe wurde für einen der wichtigsten Architekturpreise der Welt nominiert und gehört damit zu den 5 Finalisten in der Kategorie Hotel. Besonders überzeugt hat das Bergblick mit seiner außergewöhnlichen Holzarchitektur und der markanten skelettartigen Fassade. Aus Bad Tölz, Robert Sterner.
12: Und noch mehr Nachrichten hier aus Oberbayern, wieder in einer Stunde in den Top FM Nachrichten.
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12: Heute nochmal bewölkt und auch unbeständig. Heiß und schwül ist es trotzdem. Die Luft, die fühlt sich schon seit heute Morgen so an, als würde die irgendwas aushecken. 25 Grad Top-Temperatur heute. Davon messen wir 22 aktuell in Dachau am Schloss, 22 auch in Unterhaching, Landkreis München. Immer mal wieder Schauer und Sonne im Wechsel. Es kann auch das ein oder andere Gewitter dabei sein. Morgen wird's dann wieder schöner.
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12: Servus zu euch auf die Straßen. Es staut sich auf der A99 Ostrichtung Salzburg. Zwischen Haar und Ottobrunn, da braucht ihr eine Viertelstunde länger. Auch die A9 München Richtung Nürnberg. Zwischen Allershausen und Langenbruck ist viel los, hier auch plus eine Viertelstunde. Und auch auf der A8 Salzburg Richtung München zwischen Bayern und Kreuz Süd, da dauert es 18 Minuten länger. Ansonsten, wenn es irgendwo stockt, dann seid ihr in unter 10 Minuten durch.
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12: Steht eine München einwärts auf der Deisenhofener Straße. Danke Anna fürs Durchgeben. Hersching, Landkreis Starnberg, ist es die Riederstraße. In Dachau die Brucker und in Ottenhofen, Landkreis Erding, die Isener Straße. Habt ihr noch was für uns? Staus oder auch Blitzer, die könnt ihr jederzeit bei uns kostenlos hier durchgeben. Entweder anrufen oder eine WhatsApp schicken an die 08000 1064 1064. Danke euch und kommt gut an.
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12: Beim Metzger, da wächst die Schlange für die Leberkässemmel und die Mikrowelle summt vor sich hin. Startet gut in eure wohlverdiente Mittagspause und lasst euch gut gehen mit dem Top FM Mehr Musiksommer. 30 Minuten Hits am Stück für die extra Erholung. Wir haben einmal Prince mit dabei aus den 80ern. Ein 2000er, der kommt von Walk the Moon und hier Paul Young. Come back and stay. Lasst euch gut gehen. Schönen Mittwoch.

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18: Heute gibt's das komplette Sommerprogramm. Wir haben Sonne, Schwüle, aber auch ordentlich Gewitter mit dabei. Wolken sind unterwegs, die bringen auch immer mal wieder Regen mit. Es ist dampfig in Oberbayern, also wirklich einmal komplett durch. In Moosburg an der Isar 23 Grad. In Starnberg messen wir 20 Grad bis zu 25 Grad heute die Top-Temperatur. Morgen dann aber wieder sonniger und auch schöner.
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18: Servus, liebe Autofahrer. Vorsichtig fahren bitte auf der A96 Lindau Richtung München. In Höhe Landsberg Nord liegt eine Metallstange auf der Straße. Da bitte Obacht geben. Ansonsten staut sich's auf der A9 München Richtung Nürnberg zwischen Pfaffenhofen und Langenbruck hier plus 20 Minuten. Und auch auf der A8 Salzburg Richtung München zwischen Weyern und Kreuz Süd auch plus 20.
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18: Hammer 1 in München, Riedlerstraße. Danke Anton fürs Durchgeben. In Haar, Landkreis München, ist es der Kiebitzweg. In Gilching, Landkreis Starnberg, Karolinger Straße und Plining, Landkreis Ebersberg, da die Landshuter. Habt ihr noch was für uns? Staus oder auch Blitzer könnt ihr jederzeit bei uns kostenlos durchgeben. Entweder anrufen oder eine WhatsApp schicken an die 08000 1064 1064. Danke euch und kommt gut an.

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0: Alle Wege führen nach Rom. Zumindest im Moment in Utting am Ammersee oder von Utting aus. Da gibt's nämlich endlich wieder ein riesiges Feldlabyrinth. Das Maisfeldlabyrinth ex Ornamentis. Pia Wörz aus den Top FM Nachrichten. Was erwartet uns denn dieses Jahr?
1: Ja, dieses Jahr geht's mitten rein ins alte Rom, wie du ja schon gesagt hast. Mhm. Das Feldlabyrinth ex Ornamentis zeigt ein riesiges Motiv mit Kolosseum und dem Schriftzug Rom. Und auf dem Weg durch das Labyrinth treffen wir unter anderem auf ein römisches Aquädukt und können mit verschiedenen Suchspielen richtig in die Geschichte eintauchen. Zum Beispiel als Gladiatorenschüler, Baumeister oder sogar Händler.
0: Klingt auf jeden Fall nach einem riesigen Irrgarten. Wie groß ist das Ganze denn wirklich?
1: Es ist richtig groß, über 18.000 Quadratmeter und es besteht aus rund 340.000 Pflanzen. Angesät wurden unter anderem Sonnenblumen, Mais und Zierkürbisse. Schon seit 1999 gestalten Corinne und Uli Ernst jedes Jahr ein neues Motiv. Letztes Jahr war es zum Beispiel eine Friedenstaube, aber auch Mickey Maus war schon mit dabei oder die Biene Maya, Beethoven. Also da gab es schon ganz viele verschiedene Sachen. Das römische Labyrinth könnt ihr jetzt ab nächster Woche Mittwoch besuchen. Und wenn ihr schon jetzt mal einen Blick drauf werfen möchtet, auf topfm.de gibt's auch ein Bild von dem Kunstwerk im Feld.
0: Also nicht verlaufen und am besten ein bisschen Zeit mitbringen. Danke dir, Pia, und alle Infos auf topfm.de.

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7: Ich bin Gregor Jussi Moser. Die Bundesregierung baut weiter Bürokratie ab. Union und SPD haben sich darauf geeinigt, mehrere Verpflichtungen abzuschaffen für Unternehmen wie auch Bürger. So können Arbeitslose künftig mit dem Jobcenter per E-Mail verbindliche Vereinbarungen treffen. Halter eines Elektrofahrzeugs müssen sich nicht mehr um eine grüne Umweltplakette kümmern und elektrische Geräte in Büros müssen nicht mehr alle 2 Jahre geprüft werden. Die Schufa speichert Daten von Verbraucherinnen und Verbrauchern offenbar länger als bisher bekannt war. Das zeigen Recherchen unter anderem der Süddeutschen Zeitung. Die Schufa steht damit erneut in der Kritik. Dominik Schweiger mit den Details.
8: Zum Beispiel, man nimmt einen Kredit auf und bezahlt ihn komplett ab. Nach 3 Jahren löscht die Schufa diesen Eintrag eigentlich. Laut dem Bericht in der Süddeutschen behält die Schufa die Daten aber und gibt sie auch teilweise an Firmen weiter. Im neuen Schufa-Score tauchen diese alten Einträge dann aber nicht mehr auf. Die Schufa selber weist alle Vorwürfe zurück und beruft sich darauf, dass sie verpflichtet sei, diese alten Daten aufzuheben.
7: Nach den Schüssen auf ein Wohnhaus in Würzburg sucht die Polizei noch immer nach einem Verdächtigen. Ermittelt wird wegen versuchter Tötung, sagte ein Sprecher der Staatsanwaltschaft. Die Hintergründe der Attacke mit einer Handfeuerwaffe sind noch unklar. Die Ermittler prüfen, ob ein privater Konflikt der Auslöser war. Details nannten sie aber nicht. Verletzt wurde niemand. Die Entscheidung für Jürgen Klopp als neuen Bundestrainer der deutschen Fußballnationalmannschaft geht in die nächste Phase. Nachdem die DFB-Bosse sich mit Red Bull-Chef Oliver Minzlaff getroffen haben, werden heute die Verbandsfunktionäre über den Stand der Verhandlungen informiert. Nur mit ihrer Zustimmung kann Klopp letztlich Nachfolger von Julian Nagelsmann werden.
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9: Wer hier in München falsch parkt, könnte bald deutlich schneller erwischt werden. Zur digitalen Parkraumüberwachung will die Stadt in Zukunft sogenannte Scan-Cars einsetzen. Das sind Autos mit Kameras, die automatisch erkennen können, ob ein Auto im Halteverbot steht, auf dem Gehweg parkt oder kein gültiges Parkticket hat. In anderen Städten in Deutschland werden die Scan-Cars schon getestet. Bis sie zu uns kommen, wird's allerdings noch etwas dauern. Aus München, Robert Sterner.
10: Und noch mehr Nachrichten hier aus Oberbayern, die gibt's wieder in einer Stunde in den Top-FM-Nachrichten.
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10: Heute gibt's den typischen Satz, der eigentlich eher zum April passt. Vor 10 Minuten, da war es noch ganz anders. Bewölkt heute, unbeständig, heiß und schwül. Wir messen aktuell 21 Grad in München am Marienplatz. 23 sind's in Eching am Ammersee. Um die 25 Grad Top-Temperatur. Immer mal wieder Schauer und Sonne im Wechsel. Es kann auch das ein oder andere Gewitter dabei sein. Morgen wird's dann wieder schöner.
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10: Servus, liebe Autofahrer. Es staut sich auf der A9 München Richtung Nürnberg zwischen Pfaffenhofen und Langenbruck. Hier braucht ihr eine Viertelstunde länger. A8 Salzburg Richtung München zwischen Holzkirchen und Kreuz Süd. Da steht ihr 17 Minuten im Stau. Ansonsten alles frei.
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10: Haben wir einen in Fürstenfeldbruck auf der Maisacher Straße. Danke Peter fürs Durchgeben. München, da ist es die Trudaringer Straße. In Grafing, Landkreis Ebersberg-Rosenheimer und in Dachau die Brucker Straße. Danke Camerano. Habt ihr noch was für uns? Staus oder auch Blitzer könnt ihr jederzeit hier kostenlos durchgeben. Entweder anrufen oder eine WhatsApp schicken an die 08000 1064 1064. Danke euch und kommt gut an.
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10: Und wir lassen uns heute auch von ein paar Regentropfen nicht abhalten. Gummistiefel an und los geht's. Um 14 Uhr startet heute der Familientag auf dem Poinger Volksfest. Da sind ganz viele Fahrgeschäfte günstiger. 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Und für euren Nachmittag gibt's jetzt wieder eure Lieblingsmusik. Jetzt mit Irene Cara. What a feeling. Kommt gut durch den Mittwochnachmittag. Okay.

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13: Heute die ganze Karte einmal durch. Wir haben Sonne dabei, wir haben Schwüle, teilweise ordentlich Gewitter, auch jetzt am Nachmittag. Wolken sind dabei, die bringen natürlich den Regen mit. Es dampft ein bisschen vor sich hin in Oberbayern. Wir haben 22 Grad in Olching am Vogelpark, 23 sind es in Miesbach. Um die 25 Grad die Top-Temperatur heute. Morgen sieht es da schon deutlich entspannter aus. Da wieder mehr Sonne, weniger Gewitter. Nur Richtung Alpen könnten sich so ein paar Gewitter verirren.
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13: Servus, liebe Autofahrer. Er stockt auf der A8 Salzburg Richtung München. Da haben wir zwischen Anger und Kreuz Süd, braucht ihr insgesamt 40 Minuten länger.
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13: Steht einer München einwärts, Karl-Marx-Ring, danke Robin fürs Durchgeben. Freising, da ist es die Asamstraße. In Fürstenfeldbruck die Maisacher Straße, danke Peter fürs Durchklingeln. Und Grafing, Landkreis Ebersberg, da die Rosenheimer Straße. Habt ihr noch was für uns? Staus oder auch Blitzer könnt ihr jederzeit bei uns kostenlos melden. Entweder ihr ruft fix an oder schreibt uns eine WhatsApp. Die Nummer ist die 08000 1064 1064. Danke euch und kommt gut an.

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0: Der Sound für euren Mittwochnachmittag. Hier ist Radio Top FM. Servus.
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0: Und Lorbeerblätter sind ja dieses komische Gewürz, das jeder bei uns irgendwie im Schrank daheim hat, auch wenn man es gar nicht so oft braucht. Aber es gehört ja eigentlich in die Suppe oder ins Gulasch zum Beispiel rein. Aber die Dinger machen sich auch unter einer Fußmatte ziemlich gut. Pia Wörz aus dem Top FM Frühstücksradio, die wusste heute in der Früh warum.
2: Lorbeerblätter helfen gegen schlechte Gerüche. Packt einfach ein oder zwei Lorbeerblätter unter die Fußmatte oder in den Eingangsbereich. Die ätherischen Öle geben dann nach und nach einen ganz angenehmen Duft ab. Aber Lorbeerblätter helfen auch an anderen Orten, die nicht so oft gelüftet werden, zum Beispiel.
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7: Ich bin Gregor Jose Moser. Erst gute Laune, dann schlechtes Gewissen. So beschreiben Jugendliche ihre Gefühle beim Scrollen durch Social Media. In einer Studie des Medienpädagogischen Forschungsverbands Südwest gaben über 80% an, dass die Plattformen ihnen einen wichtigen Zugang zu Wissen bieten und etwa die Hälfte fühlt sich dort verstanden. Aber gut 70% sagten auch, dass Social Media sie von Dingen ablenkt, die sie eigentlich tun sollten. Die Bundesregierung hat weitere Maßnahmen zum Bürokratieabbau beschlossen. Dazu Digitalminister Wildberger.
8: Wir haben gesagt, wir wollen Bürokratiekosten senken. Haben wir seit November bis heute, einschließlich der heutigen Beschlüsse, 10,4 Milliarden Euro Entlastung auf den Weg gebracht.
7: So soll etwa in Arztpraxen die elektronische Überweisung eingeführt und bei Bauvorhaben im Verkehrsbereich Verfahren vereinfacht werden. Nach den Schüssen auf ein Wohnhaus in Würzburg ermittelt die Polizei wegen versuchter Tötung. Ein bisher unbekannter Mann soll gestern Abend mehrere Schüsse auf das Mehrparteienhaus abgegeben haben. Verletzt wurde niemand. In dem Haus leben überwiegend Frauen. Die Ermittler prüfen, ob die Tat einen persönlichen Hintergrund hat. Wer spielt im Finale gegen Spanien um den Weltmeistertitel? Diese Frage wird ab 21 Uhr bei der Fußball-WM beantwortet. In Atlanta trifft England im zweiten Halbfinale auf Titelverteidiger Argentinien. Das erste Semifinale hatte der amtierende Europameister Spanien mit 2:0 gegen Frankreich gewonnen.
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9: Für viele Menschen hier im Landkreis, aber auch von außerhalb, gehört eine Fahrt über den Ammersee zum Sommer einfach mit dazu. Die bayerische Seenschifffahrt zieht nun zur Halbzeit der Saison eine positive Bilanz. Die Fahrgastzahlen liegen aktuell ungefähr auf dem Niveau vom Vorjahr. Für die Sommerferien hofft die Seenschifffahrt auf viele weitere Gäste. Entscheidend bleibt aber da das Wetter. Und das muss nicht unbedingt hochsommerlich heiß sein. Aus Landsberg, Pia Wörz.
10: Danke Pia, und mehr Nachrichten aus Oberbayern gibt's dann auch wieder in einer Stunde in den Top FM Nachrichten um 3.
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10: Wir haben 23 Grad in Landsberg am Wildpark, Markt Schwarm im Landkreis Ebersberg, auch da 23 Grad. Und aus dem Westen, da kommt gerade eine Regenwolke, eine dichte Regenfront, die zieht über Oberbayern hinweg. Da kann es auch das ein oder andere Gewitter geben. Dann machen wir nochmal eine Pause und dann kommt nochmal was auf uns zu. Also heute kann es immer mal wieder unbeständig sein. Teilweise können die Gewitter auch kräftiger ausfallen. Also das sollte man auf alle Fälle im Blick behalten. Ansonsten, morgen wird es freundlicher, bleibt dann auch meist trocken, Schauer und Gewitter, die gibt's dann eher in Richtung Alpen.
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10: 3:58 Hammers, aufpassen, A9 München-Nürnberg in Höhe Lenting, da liegen Gegenstände auf der Straße. Dann springen wir auf die A8 München-Salzburg zwischen Traunstein und Anger, da müsst ihr 20 Minuten mehr Zeit einplanen. Dann A9 München-Nürnberg zwischen Pfaffenhofen an der Ilm und Langenbruck, eine Viertelstunde dauert's da länger. Und die Westumfahrung noch Richtung Lindau zwischen Dreieckfelden-Moching und Lochhausen, auch hier 20 Minuten plus.
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10: Geblitzt wird in Guiching im Landkreis Starnberg, die Karolinger Straße, dann aber Grafing im Landkreis Ebersberg, Rosenheimer Straße, Dachau die Brucker Straße und in München der neueste Blitzer, die Truderinger Straße. Habt ihr noch was gesehen? Staus und Blitzer? Meldet ihr mal kostenlos per Anruf, per WhatsApp. Die Nummer, die ist die gleiche, 08000 1064 1064. Danke euch und eine gute und vor allem auch eine sichere Fahrt.
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10: Servus ihr Lieben, es ist kurz nach zwei. Schön, dass ihr wieder mit dabei seid, Radio Top FM eingeschaltet habt. Ich habe weiter ganz viele eurer Lieblingssongs. Da wird's gleich poppig mit den 80ern und den Bangles. Doch die 2000er powert uns gleich die gute Anastasia. Und das hier, Rocksound der 90er aus Hannover. Die Scorpions mit Send Me an Angel.

0: So klingt ja der Top FM Mehr Musiksommer. Und bevor es damit weitergeht, müssen wir erstmal schnell ans Telefon gehen. Top FM, der Verkehrsservice, wer ist denn dann? Hier ist der Basti.
1: Hallo Basti, da ist der Markus.
0: Servus Markus, was hast du für uns?
1: Verkehrsunfall auf der 2084 ehemalige B11 bei Freising Ost bei der Autobahnauffahrt von Muschberg kommend Richtung Erding fahrend ist momentan Straße komplett gesperrt. Wegen den Autoabtransport, aber schätzungsweise so in einer halben Stunde wird es wieder freigeben sein.
0: Danke dir für die Info und dir weiter eine gute Fahrt.
1: Passt, servus.
0: Ja, danke dir. Also am besten gerade umfahren. Ansonsten, wie es auf den Straßen aussieht, hören wir dann gleich wieder ganz genau um halb im Top FM Verkehrsservice. Jetzt geht's erstmal musikalisch weiter mit den Spin Doctors und gleich freuen wir uns auch noch auf Billy Idol und auf Phil Collins.

0: Da finde ich einige von euch gerade sicher am Luftschlagzeug. Legendär die Drums hier in the Air Tonight. Mit Phil Collins geht's hier durch den Mittwochnachmittag hier bei Radio Top FM. Und legendär sind auch die Drums, die gleich kommen. Na, habt das erkannt? Ich glaube, da hätte fast das Schlagzeug allein auch schon ausgereicht, ohne die Gitarre noch. So, schick gerne eine WhatsApp zu mir ins Top FM Studio an die 0800 1064 1064. Na, welches Lied läuft gleich? Ja, und die Lösung, die läuft dann gleich in kompletter Länge bei uns zwischen Billy Joel und den Ex-Ambassadors.
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0: Ja, Donnerwetter ist heute auch so ein Stichwort, was uns noch den ganzen Tag über begegnen kann. Da kommt heute hier und da noch Regen runter und teilweise können auch Gewitter mit dabei sein und die können hier und da auch kräftiger ausfallen. Also das sollte man heute auf alle Fälle im Auge behalten. Kommt aus dem Westen ja auf uns zu. Heute Abend wird es dann wieder ruhiger und wenn wir auf morgen schauen, da wird es dann an sich freundlicher. Tagsüber bleibt es dann meist trocken, Sonnenwolken im Wechsel und die Top-Temperaturen, die sind dann wieder schwül heiß bei um die 30 Grad.
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0: Und da haben wir die A8 München-Salzburg zwischen Traunstein und Anger. Da dauert es 20 Minuten länger. Dann springen wir auf die A9 München-Nürnberg zwischen Pfaffenhofen an der Ilm und Langenbruck. Da müsst ihr eine Viertelstunde mehr Zeit einplanen. Und ansonsten sieht's eigentlich ganz gut aus. Keine größeren Staus, aber wir haben noch einen Hinweis für München. Die Schwanthaler Straße zwischen der Goethestraße und der Schillerstraße. Da ist es aktuell in beiden Richtungen nach einem Unfall gesperrt.
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0: Geblitzt wird bei uns hier in Oberbayern. Da steht einer in Guiching auf der Karolinger Straße. Dann haben wir Fürstenfeldbruck die Dachauer Straße, in Plining die Landshuter Straße und der neueste Blitzer aus München die Schäftlandstraße. Habt ihr noch was Staus und Blitzer? Meldet ihr mal kostenlos per Anruf, per WhatsApp. Die Nummer, die ist die gleiche. 0800 1064 1064. Danke euch, eine gute und sichere Fahrt.

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0: Mit den Ex-Ambassadors geht's hier mit Radio Top FM durch den Freitagnachmittag und dann unsere Mehr Musiksommer. Da freuen wir uns gleich auch noch auf 90er Grunge von Nirvana und auf den King of Pop. Davor heißt aber erstmal noch Hammer, wieder was gelernt.
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0: Wer Katzen hat, der kennt das. Da kommen die auf einmal an und tippen einen mit der Pfote an. Ja, aber was will uns die Katze denn damit sagen?
2: Wenn eure Katze euch mit der Pfote antippt, dann will sie euch tatsächlich etwas sagen. Meistens, ey, schau mal her, ne? Ich hab Hunger, ich will spielen oder ich will einfach ein bisschen gestreichelt werden. Katzen merken ganz schnell, dass wir auf so einen sanften Pfotenstupser reagieren. Manchmal bedeutet er allerdings auch das Gegenteil. Drückt euch die Katze die Pfote ins Gesicht, kann das heißen, ey, jetzt reicht's mit Kuscheln oder was auch immer. Der Pfotenstupser ist also die höfliche Art eurer Katze, mit euch zu kommunizieren.
0: Ja, so ist das also. Ja, und morgen, das heißt ja immer, der Mensch ist ein Gewohnheitstier. Aber wie sieht's denn mit der Hitze aus? Kann sich unser Körper denn auch daran gewöhnen? Die Antwort, die hört er morgen um die gleiche Uhrzeit.
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0: tolle Nummer hier bei Radio Top FM. Schön und toll auch, dass ihr wieder mit dabei seid. Und da freuen wir uns gleich gemeinsam auf die Jungs von Queen. Dann wird's richtig sommerlich bei uns, dank dem Bacardi-Song. Und lässigen Poprock der 2000er gibt's auch, und zwar von Alex Max Band. Das lädt doch dazu ein, das Radio so richtig schön aufzudrehen. Gleich in der nächsten halben Stunde, hier ab 15 Uhr bei Radio Top FM.
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2: Ich bin Gregor Jose Moser. Einen neuen Job finden, bei der aktuellen wirtschaftlichen Lage oft gar nicht mal so einfach. Das Bundeskabinett hat jetzt grünes Licht für ein neues Arbeitsmarktgesetz gegeben, das genau das leichter machen soll. Und zwar mit der sogenannten Job-to-Job-Erprobung. Beschäftigte sollen bis zu 6 Wochen bei einem potenziellen neuen Arbeitgeber reinschnuppern können und das ohne beim alten kündigen zu müssen. Nützlich soll das für die Krisenbranchen sein, also wenn schon feststeht, dass eine Stelle bald wegfällt. Die Bundesregierung hat außerdem noch andere Maßnahmen beschlossen, um Bürokratie abzubauen. Thomas Beskin mit den Einzelheiten.
3: Im Mittelpunkt steht die Digitalisierung im Gesundheitswesen. Künftig sollen etwa elektronische Überweisungen möglich sein und die elektronische Patientenakte deutlich mehr Funktionen bekommen. Auch bei der Arbeitsagentur gilt künftig stärker das Prinzip Digital First. Verbindliche Absprachen per E-Mail und Videotermine mit dem Jobcenter sollen möglich werden.
2: Aufregung in einem Regionalzug in Oberbayern. Da hat ein Mann bei einer Fahrkartenkontrolle durch den Schaffner mehrere Menschen mit einem Messer bedroht. Darunter waren auch Kinder und Jugendliche auf dem Schulweg, die panisch flüchteten. 3 Kinder wurden dabei leicht verletzt. Die Bundespolizei nahm den 28-Jährigen nach seiner Flucht in Ruppolding fest. Jugendliche in Deutschland beneiden die Generationen, die ohne TikTok, Instagram und Smartphones aufgewachsen sind. Für fast die Hälfte von ihnen ist Social Media nämlich eine richtige Belastung. Das zeigt eine neue Studie des Medienpädagogischen Forschungsverbund Südwest. 72% fühlen sich abgelenkt, 61% wissen wegen KI-Inhalten teils nicht mehr, was real ist.
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4: In 2,5 Wochen starten die Sommerferien. Für viele Familien hier in Allershausen wird's aber schon ab heute ernst mit der Ferienplanung. Ab heute könnt ihr euch wieder für die Sommerferienspiele anmelden. Insgesamt gibt's in diesem Jahr 62 verschiedene Aktionen, darunter zum Beispiel einen Golf-Schnupperkurs, eine Lesenacht und einen Ausflug in den Skyline-Park. Anmelden könnt ihr euch nur online bis nächste Woche Dienstag. Aus Allershausen, Sandra Sedelmeier.
5: Danke, Sandra. Und mehr Nachrichten aus Oberbayern gibt's dann auch wieder in einer Stunde in den Top-FM-Nachrichten um 4.
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5: Die aktuellen Temperaturen: 24 Grad in München am Dante-Stadion, 22 Grad in Murnau am Staffelsee. Es kommt hier und da gerade ein bisschen Regen runter. Da zieht eine Regenfront komplett über Oberbayern von West nach Ost. Dann ist erstmal nochmal Pause. Und dann so am späteren Nachmittag, am frühen Abend, da kommt dann nochmal was auf uns zu. Da können dann teilweise auch wieder Gewitter mit dabei sein. Morgen am Donnerstag wird es dann schon freundlicher. Tagsüber bleibt es meist trocken. Sonne und Wolken im Wechsel. Top-Werte wieder bis an die 30 Grad. Marke und Schauer und Gewitter sind, wenn, dann eher so in Richtung Alpen dabei.
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5: 3 nach 3, Vorsicht auf der A8 Salzburg-München in Höhe Raststätte-Hochfellen-Nord. Da liegt ein Metallteil auf der Straße. Dann A9 München-Nürnberg zwischen Manching und Denkendorf dauert 20 Minuten länger. Und noch die A99, die Westumfahrung Richtung Lindau zwischen Neuherberg und dem Dreieck Allach, hier 16 Minuten plus. Und eine Viertelstunde länger dauert es noch auf der Ostumfahrung Richtung Nürnberg zwischen Ottobrunn und Kirchheim. Ansonsten, wenn er wo steht, weniger als 10 Minuten, dann sei er da durch.
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5: Geblitzt wird in Plining, da ist es die Landshuter Straße, dann in Herrsching am Ammersee die Riederstraße, in Landsberg wird geblitzt auf der Spöttinger Straße und der neueste Blitzer in München, die Bodenseestraße. Danke, Roman. Habt ihr noch was gesehen? Staus und Blitzer, meldet ihr mal kostenlos per Anruf, per WhatsApp. Die Nummer ist die 08000 1064 1064. Danke euch und eine gute und vor allem auch eine sichere Fahrt.
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5: Servus ihr Lieben, zum Start in die neue Stunde mit einem Song, den Matthew Wilder aus einer Trotzreaktion gegenüber seines Plattenlabels heraus hingezimmert hat. Denn das Plattenlabel lehnte alle seine Songs ab. Kurz vorher unterschrieben und dann sagte, die Songs, die sind doch nichts für uns. Also hat er auf eigene Faust den Song aufgenommen, der jetzt kommt. Und darin geht's eben darum, sich von nichts aufhalten zu lassen. Und der hat ihn dann auch noch zum Weltstar gemacht. Im Top FM Mehr Musiksommer jetzt Break My Stride. Schönen Mittwochnachmittag euch. Lasst euch auch von nichts aufhalten.

Das Wetter ist nicht ganz ideal heute, aber beim Pohinger Volksfest, da wäre heute Kindernachmittag, da gibt's schöne vergünstigte Preise bei den Fahrgeschäften. An sich geht der Volksfestspaß ja noch bis zum Wochenende. Großes Finale in Poing, dann wieder der Sonntagabend mit einem musikalisch untermalten Brillantfeuerwerk. Am gleichen Abend endet ja dann auch das Sommer-Tollwood und an sich ist am Wochenende eh wieder richtig viel los bei uns hier in Oberbayern. Vom Sommernachtstraum mit Musik und Feuerwerk am Olympiasee über fette Partys am Pucher Meer oder beim Waldfest am Tegernsee bis hin zum Sommerfest der Freiwilligen Feuerwehr in Altomünster. Also da ist wirklich einiges dabei. 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Und jetzt gibt's ganz viel Sonne durchs Radio mit

0: Viel entspannter geht kaum. Wir mimmen uns gemeinsam hier durch diesen Mittwochnachmittag hier bei Radio Top FM. Schön, dass ihr wieder mit dabei seid. Und da schrauben wir in unserem Top FM Mehr Musik Sommer nach halb gleich nochmal das Energielevel ordentlich nach oben. Und zwar dank Sunrise Avenue. Fairy Tale Gone Bad. Ja, tolle Nummer. Und wir freuen uns auch noch auf Kim Carnes und auf John Farnham. Und der ein oder andere erfreut sich vielleicht auch gleich noch an einer Portion Ruhm, Ehre und Respekt. Denn die wartet gleich auf euch im Top FM Feierabendritt.
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0: Die Temperaturen bei uns hier in Oberbayern sind doch recht frisch heute. Wir haben es 23 Grad in Germering am Golfplatz, Allershausen im Landkreis Freising, auch da 23 Grad. Heißt, wir können ein bisschen durchschnaufen und vor allem kann sich die Natur auch ein bisschen erholen, denn heute Nachmittag, da fällt hier und da auch Regen. Zum Laufe des späten Nachmittags in den Abend rein kann es dann hier und da auch nochmal Regen, auch teilweise ein Gewitter geben, das auf alle Fälle im Auge behalten. Morgen am Donnerstag, da wird es dann schon wieder freundlicher. Tagsüber bleibt es trocken bei Sonne und Wolken im Wechsel, die Top-Temperaturen schwülheiß bis an die 30-Grad-Marke ran.
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0: Der Blick auf die Straßen und da haben wir die A9 München-Nürnberg zwischen Manching und Denkendorf dauert 20 Minuten länger. Die Westumfahrung Richtung Lindau zwischen Neuherberg und dem Dreieck Allach, da müsst ihr knapp 20 Minuten mehr Zeit einplanen. Ansonsten, wenn er irgendwo steht, weniger als 8 Minuten, dann seid ihr da durch.
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0: geblitzt wird bei uns hier in Landsberg. Da ist es die Spöttinger Straße. Dann haben wir Plining, die Landshuter Straße. In München die Riedler Straße. Danke, Thomas. Und dann habe ich noch jemand am Telefon. Hallo, der Basti, wer ist denn da?
10: Servus, hier ist der Peter, ich habe ein Radar für euch in Germering.
0: Ja.
10: Der Dorfstraße an der Ecke Augsburger Straße.
0: Super, danke dir. Habt ihr auch was? 08000 1064 1064. Das ist die Nummer für den WhatsApp oder für einen Anruf. Ich sag danke, wünsche euch eine gute und sichere Fahrt.
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0: Servus ihr Lieben, schön, dass ihr wieder mit dabei seid. Wenn ich euch frage, wer hat zuerst gesungen? Alles ganz simpel, ganz einfach erklärt. Ich spiele euch einen Schnipsel aus einer Coverversion und ihr sagt mir dann einfach, wer das Original gesungen hat. Und hier kommt der erste Schnipsel.

am Anfang klingt es Bass so ein bisschen kubanisch und so, ja, und dann wird es aber so ein typischer Girly-Band-Sound. Also die Frage ist einfach, was ist es? Habt ihr den Song erkannt? Von wem ist das Original? 08000 1064 1064, die Nummer für den WhatsApp oder für einen Anruf. Ich glaube an euch. Drei Songs habt ihr Zeit und nach Kim Kahns gibt's noch einen Tippschnipsel. Und sagt mir bitte auch, schreibt mir auch, was wollt ihr lieber hören? Das Cover oder das Original?

0: Kim Kahns und unser Lieblingsjahrzehnt hier bei Radio Top FM. Und in die 2000er müssen wir springen heute bei unserem Rätsel.
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0: Beides aus den 2000ern. Das Original aus dem Jahr 2004, das Cover aus dem Jahr 2008. Die Frage ist, was wollt ihr gleich lieber hören? Cover oder Original? Und viel, viel wichtiger noch, ihr müsst natürlich auch das Rätsel knacken. Die Frage ist, wer hat diesen Song zuerst gesungen?

So, und wer jetzt noch einen Tippschnipsel braucht, hier ist er. Ja, oder? So, von welcher Band ist der Originalsong? 08000 1064 1064, schickt eine WhatsApp ins Studio oder ruft an und sagt mir auch, wie gesagt, was ihr lieber hören wollt. Cover oder Original? Wer das Cover hören will, streckt euch an. Das Original führt mit großem Abstand.

0: Und ganz viel Liebe liegt da in der Luft hier mit Foreigner. Und das Wort Liebe steckt auch in dem Song drin, den wir heute suchen.
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0: Aber noch viel mehr suchen wir ja vor allem die Band, die diesen Song zuerst gesungen hat. Hier nochmal die beiden Schnipsel aus der Coverversion.

0: So, und dann hatte ich noch diesen Tippschnipsel. Tschüss. 08000 1064 1064 für alle, die noch miträtseln wollen. 08000 1064 1064 für eine WhatsApp oder für einen Anruf. Ihr habt natürlich auch eine Stimme. Was wollt ihr lieber hören? Das Cover oder das Original? Und wir hören jetzt mal in eine WhatsApp-Sprachnachricht rein. Aufgepasst.
1: Hallo Basti, Patricia aus Bruck hier. Du suchst heute Maroon 5. Den Titel weiß ich jetzt gar nicht genau. Aber ich finde das Cover jetzt nicht so toll. Da hätte ich jetzt gerne das Original gehört.
0: Das war also schon mal ein Tipp und eine Stimme. Hören wir mal hier noch rein, was hier rauskommt.
2: Hallo lieber Basti, hier ist die Gabi. Das war Maroon 5 mit This Love. Ich würde auch ganz gern das Original hören. Danke.
0: Ja, bitte. Und dieser Applaus ist für alle, die ich sonst noch dran hatte am Telefon. Das war natürlich richtig. Maroon 5 mit This Love. Cover war von 18 Degrees. Ja, eine Band kann man nicht kennen. Also muss man zumindest nicht. Sagen wir es einfach mal so. So, jetzt seid gespannt, was gleich läuft. Ich pick mir bei stellvertretend bei WhatsApp, bei den Textnachrichten auch noch raus. Die Carina, den David oder die Martina. Mona, dann die Angie und. Also es war heute wieder großartig. Und alle haben ihre Stimme abgegeben und gewonnen hat das Original. Adam Levine, Maroon 5, This Love. Jetzt für euch, für ganz Oberbayern. Und das nächste Rätsel ist dann wieder um 5:30, das Feierabendrätsel. Und das nächste Coverquiz morgen wieder um 3:30. Freue mich drauf. Danke für unseren gemeinsamen Rätselspaß.

0: Wer in Bayern eine Bleibe sucht, der braucht häufig viel Geduld und auch Geld. Immer wieder wird darüber ja diskutiert, zum Beispiel leerstehende Büros in Wohnraum umzuwandeln. Genau das plant die Stadt München, wo 1,8 Millionen Quadratmeter Bürofläche leer steht. Der Planungsausschuss, der hat dafür heute eine eigene Umbauagentur beschlossen. Und damit hat OB Dominik Krause von den Grünen ein Wahlkampfversprechen schon jetzt umgesetzt. Ja, und was Oberbayern heute sonst noch so alles bewegt, worüber zum Start in den Feierabend gesprochen wird, das hört er dann gleich wieder in den Top-FM-Nachrichten um 16 Uhr.
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2: Ich bin Gregor Jose Moser. Beschäftigte sollen künftig leichter eine neue Stelle ausprobieren können, ohne beim alten Arbeitgeber kündigen und beim neuen zusagen zu müssen. Das Bundeskabinett hat ein entsprechendes Gesetz auf den Weg gebracht. Beschäftigte sollen bis zu 6 Wochen bei einem potenziellen neuen Arbeitgeber reinschnuppern können. Nützlich soll das für Krisenbranchen sein, also wenn schon feststeht, dass eine Stelle bald wegfällt. Seit Monaten wird ja intensiv über Verbote und Einschränkungen von Social-Media-Angeboten für Kinder und Jugendliche debattiert. Sie selbst empfinden soziale Medien als Achterbahnfahrt zwischen positiven und belastenden Erfahrungen. Fiona Reinhardt über eine neue Studie.
3: Für rund 80% der Jugendlichen sind soziale Medien ein wichtiger Zugang zu Wissen und etwa die Hälfte von ihnen berichtet, sich dort verstanden zu fühlen. Gleichzeitig lenke Social Media sich von wichtigen Dingen ab und raube ihnen Zeit für Erholung und Freizeitaktivitäten. Als besonders belastend nehmen die jungen Menschen unter anderem ungewollte Nacktbilder, Mobbing und drastische Gewaltdarstellungen wahr.
2: Wer in Bayern eine Bleibe sucht, braucht häufig viel Geduld und Geld. Immer wieder wird darüber diskutiert, zum Beispiel leerstehende Büros in Wohnraum umzuwandeln. Genau das plant die Landeshauptstadt München, wo 1,8 Millionen Quadratmeter Bürofläche leer steht. Der Planungsausschuss hat dafür heute eine eigene Umbauagentur beschlossen. Bei der Fußball-Weltmeisterschaft wird heute Abend der Finalgegner der Spanier gesucht. Die hatten gestern im Halbfinale Frankreich 2:0 besiegt. In Atlanta bestreiten England und Titelverteidiger Argentinien ab 21 Uhr das zweite Halbfinale.
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4: Die Wasserwacht am Wörthsee bekommt ein neues Zuhause. Hier in Steinebach hat jetzt der Spatenstich für die neue Wasserrettungsstation stattgefunden. Rund 820.000 Euro kostet das Projekt. Unterstützt wird der Bau von mehreren Gemeinden und dem Landkreis Starnberg. Und auch die Ehrenamtlichen selbst haben mit einer Spendenaktion dafür rund 58.000 Euro gesammelt. Die neue Station soll dann zur Badesaison 2027 in Betrieb gehen. Aus Steinebach, Pia Wörz.
5: Danke, Pia. Mehr Nachrichten aus Oberbayern gibt es dann auch wieder in einer Stunde in den Top FM Nachrichten um 5.
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5: Die Temperaturen bei uns hier in Oberbayern, 23 Grad in München am Eisbach, auch in Pöcking im Landkreis Starnberg. Wenn wir uns jetzt mal gemeinsam das aktuelle Wetterradar anschauen, da zieht gerade was weg in Richtung Osten, aber da kommt aus dem Westen schon wieder eine neue Regenfront. Ja, und die hält sich dann eigentlich heute noch den ganzen Nachmittag bis in den frühen Abend geht's rein. Da kommt auch noch was Größeres auf uns zu. Also da kann's auch hier und da noch ordentlich gewittern heute. Behalten wir im Auge. Ansonsten, morgen sieht es dann wesentlich freundlicher aus. Da bleibt es eigentlich den ganzen Tag meist trocken. Sonnenwolken im Wechsel, Topwerte wieder bis an die 30 Grad Marke ran und Schauer und Gewitter sind, wenn morgen, dann eher nur in Richtung Alpen dabei.
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5: Kurz nach 4, Vorsicht, A8 München-Stuttgart zwischen Adelzhausen und Dasing, da liegen Reifenteile auf der Straße. A8 Salzburg-München zwischen Rosenheim und Irschenberg, da dauert es eine Stunde länger. Dann A9 München-Nürnberg zwischen Manche und Denkendorf, da müsst ihr eine halbe Stunde mehr Zeit einplanen. Und wir haben noch die Westumfahrung, die A99 Richtung Lindau zwischen Aherberg und dem Dreieck-Allach hier 20 Minuten plus.
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5: Geblitzt wird in Fürstenfeldbruck, da ist es die Dachauer Straße. Dann Utting am Ammersee, die Diesener Straße. In Glonn im Landkreis Ebersberg wird geblitzt auf der Kastenseestraße. Und der neueste Blitzer in München, die Berg-an-Leim-Straße. Danke, Felix. Habt ihr noch was gesehen? Staus und Blitzer, meldet ihr mal kostenlos per Anruf, per WhatsApp. Die Nummer ist die 08000 1064 1064. Danke euch, gute Fahrt.
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5: Servus ihr Lieben, schön, dass ihr wieder mit dabei seid. Was habe ich vor kurzem gelesen? Seitdem der Ed Sheeran so richtig, richtig berühmt ist, seitdem sind auch rothaarige Männer sehr, sehr, sehr gefragt. Ja, bei uns ist Ed Sheeran einfach musikalisch gefragt. Vor allem zum Hören. Läuft immer mal wieder bei uns. Jetzt mit Photograph gleich. Direkt nach Donna Summer und She Works Hard for the Money. Die 80er hier. Ja, und rockig wird's gleich auch noch. Freuen wir uns auf Guns N' Roses.

Wonderwall ist ja die Hymne der Britpop-Bewegung. Der erste Song aus den 90ern, der bei Spotify die 1 Milliarde Streams-Marke geknackt hat. Er ist ein Stück Musikgeschichte, aber er hat es in der Heimat England nicht auf Platz 1 geschafft. Denn damals im Oktober 95, da blockierten Robson und Jerome, zwei Schauspieler aus einer TV-Serie, mit ihrer Coverversion von I Believe als gemütlicher Schunkelsong die Spitze der UK-Charts. Jetzt könnte sich das aber dann doch noch ändern, denn die Engländer, die haben die Nummer als großen WM-Song für sich entdeckt. Die trällern ihn nach jedem Sieg und wenn dann weiter gewonnen wird, wer weiß, was da noch kommt. Vielleicht werden dann ja zwei Sehnsüchte gestillt. Oasis auf Platz 1 und der WM-Titel nach 60 Jahren wieder. Heute ist aber erstmal noch Halbfinale. England spielt dann ab 21 Uhr gegen Titelverteidiger Argentinien ums Finalticket gegen Spanien. Wie es ausgeht, das hört ihr natürlich hier bei uns bei Radio Top FM. Ja, und wenn gewonnen wird, dann wird wieder freudestrahlend diese Nummer hier gesungen. Und jetzt auch schon in ganz Oberbayern. Oasis hier bei Top FM mit Wonderwall.

0: Ihr hört Radio Top FM. Schön, dass ihr dabei seid. Ja, und der Tierpark Hellabrunn wird 115 und das wird natürlich groß gefeiert am 1. August. Höhepunkt ist dabei das erste Entenrennen in Hellabrunn, bei dem 230 Rennenten auf dem Auer Mühlbach an den Start gehen, also so kleine Quietscheentchen. Und wer mitmachen will, der kann ab heute so eine Rennente kaufen. Der Verkauf, der läuft in den beiden Zooshops. Eine Ente kostet 5 € und im Preis enthalten sind dann der Startplatz, der Zeitschiff und ein Teilnehmerzertifikat.
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17: Die Temperaturen 23 Grad in Diesen am Ammersee, auch in Oberammergau gemessen. Gerade ist vor allem so im südlichen Teil Oberbayerns hier und da Regen. Da zieht so eine Regenfront über Oberbayern hinweg und da kommt eigentlich bis in den Abend rein noch ein bisschen was auf uns zu. Also da kann es teilweise auch noch ein kräftiges Gewitter geben, das im Blick behalten. Morgen am Donnerstag wird es dann schon freundlicher. Tagsüber bleibt es meist trocken, Sonnenwolken im Wechsel, Top-Temperaturen wieder dicht dran an die 30 Grad-Marke. Also da wird es wieder schwül heiß, Schauer und Gewitter sind, wenn dann eher in Richtung Alpen dabei.
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17: Der Blick auf die Straßen A8 Salzburg-München zwischen Rosenheim-West und Irschenberg, da dauert es eine Stunde länger. Da ist ein Unfall mit einem LKW passiert. Dann haben wir die A99, die Westumfahrung Richtung Lindau zwischen Neuherberg und dem Dreieck Allach. Da müsst ihr 30 Minuten mehr Zeit einplanen. Genauso auch auf der A9 München-Nürnberg zwischen Manching und Denkendorf. Und wenn wir auf den Mittleren Ring schauen, da dauert es am längsten zwischen der Einsteinstraße und Schwabing hier 20 Minuten plus.
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17: Geblitzt wird am Ammersee, Herrsching, die Riederstraße. Dann haben wir Fürstenfeldbruck, die Dachauer Straße. Geblitzt wird auch noch in Assling auf der Grafinger Straße. Und der neueste Blitzer aus München, der steht auf der Bayou-Warenstraße. Danke, Heinz. Habt ihr noch was gesehen? Staus und Blitzer, meldet ihr mal kostenlos per Anruf, per WhatsApp. Die Nummer ist die 08000 1064 1064. Danke euch, gute Fahrt.

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0: Servus ihr Lieben, hier mit Radio Top FM. Schönen Mittwoch euch. 11,5 Kilometer vereinen alles, was der Naturpark Altmühltal so besonders macht. Barocke Pracht, weite Ausblicke und stille Waldpassagen. Und deswegen gehört der Eichstätter Panoramaweg zu Deutschlands schönsten. Über 50.000 Menschen haben wieder auf wandermagazin.de abgestimmt und den Weg dann beim oberbayerischen Eichstätt auf Platz 4 gewählt. Der Sieg ging übrigens auch an Bayern, denn Deutschlands schönster Wanderweg ist laut der Umfrage der Wildeswasserweg im Bayerischen Wald.
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12: Ich bin Gregor Jose Moser. Wer zum Beispiel in der Auto- oder der Kohleindustrie von Stellenabbau betroffen ist, soll künftig leichter in einen neuen Job wechseln können. Für eine entsprechende Regelung hat die Bundesregierung jetzt grünes Licht gegeben. Mehr von Dominik Schweiger.
13: Das Bundeskabinett hat dafür den Weg für eine sogenannte Job-to-Job-Erprobung freigemacht. Beschäftigte sollen in einem neuen Job bis zu 4 Wochen Probe arbeiten können, ohne ihren bisherigen kündigen zu müssen. Vorausgesetzt, der bisherige Arbeitgeber stimmt zu. In der Zeit zahlt der auch weiter das Gehalt. Die Bundesregierung will so den Wechsel von Beschäftigten aus Transformations- und Krisenbranchen in Bereiche erleichtern, in denen Fachkräfte gesucht werden.
12: Die Bundesregierung hat darüber hinaus noch weitere Maßnahmen beschlossen, um Bürokratie abzubauen. So können Arbeitslose

0: künftig beispielsweise mit dem Jobcenter per E-Mail verbindliche Vereinbarungen treffen. Halter eines Elektrofahrzeugs müssen sich nicht mehr um eine grüne Umweltplakette kümmern und elektrische Geräte in Büros müssen nicht mehr alle 2 Jahre geprüft werden. Ein Mann hat in einem Regionalzug in Oberbayern mehrere Menschen mit einem Messer bedroht, darunter Kinder und Jugendliche. Laut Polizei hatte ein Schaffner den 28-Jährigen kontrolliert. Es kam zum Streit, dann zog der Mann das Messer. Viele Schulkinder sind geflüchtet, 3 wurden leicht verletzt. Die Polizei hat den Mann in Ruppolding festgenommen. Geben die DFB-Funktionäre ihr Go für Jürgen Klopp als neuen deutschen Fußball-Bundestrainer? Nachdem sich unter anderem DFB-Präsident Bernd Neuendorf mit Red Bull-Chef Oliver Minzlaff getroffen hat, werden heute die Verbandsfunktionäre über den Stand der Verhandlungen informiert. Nur mit ihrer Zustimmung kann Klopp letztlich Nachfolger von Julian Nagelsmann werden.
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2: In 2,5 Wochen starten die Sommerferien. Für viele Familien hier in Allershausen wird's aber schon ab heute ernst mit der Ferienplanung. Ab heute könnt ihr euch wieder für die Sommerferienspiele anmelden. Insgesamt gibt's in diesem Jahr 62 verschiedene Aktionen, darunter zum Beispiel einen Golf-Schnupperkurs, eine Lesenacht und einen Ausflug in den Skyline-Park. Anmelden könnt ihr euch nur online bis nächste Woche Dienstag. Aus Allershausen, Sandra Sedelmeier.
3: Danke, Sandra. Und mehr Nachrichten aus Oberbayern gibt's dann auch wieder in einer Stunde in den Top FM Nachrichten um 18 Uhr.
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3: Jetzt schaue ich mir gerade das Wetterradar an. Also der ganze Süden, der ist gerade ziemlich blau. Also südlich von München hier in Oberbayern, da kommt teilweise Regen runter. Und so geht's bis in den Abend rein weiter. Da kann es teilweise auch ein kräftiges Gewitter noch geben. Also das sollte man noch im Auge behalten. Ansonsten morgen der Donnerstag, der wird dann wieder wesentlich freundlicher. Tagsüber bleibt es meist trocken, bei Sonne und Wolken im Wechsel. Top-Temperaturen auch wieder richtig schwül bei bis die 30 Grad. Das ist so die Marke, die wir vielleicht knacken könnten. Ansonsten gibt Schauer und Gewitter eher so in Richtung Alpen.
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3: Und da die A8 München-Stuttgart zwischen Sulzemoos und Odelshausen hat es einen Unfall gegeben mit einem LKW. Bitte passt da auf in dem Bereich. Wir haben auch schon ordentlichen Rückstau zwischen Sulzemoos und Dasing. Dauert 30 Minuten länger. Wer da im Stau steht, bitte unbedingt auch eine Rettungsgasse bilden. Dann die A8 Salzburg-München zwischen Rosenheim-West und Irschenberg. Da dauert es 1 Stunde länger. A9 München-Nürnberg zwischen Manche und Denkendorf. 30 Minuten mehr Zeit einplanen. Und noch die Westumfahrung Richtung Lindau zwischen der Herberg und dem Dreieck Allach. Hier 25 Minuten plus.
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3: Geblitzt wird bei uns hier in Oberbayern. Da haben wir Utting am Ammersee, die Diesener Straße. Dann wird geblitzt in Oberschleißheim, August-Schmaus-Straße. Ein Blitzer steht auch in Glonn auf der Kastenseestraße. Und in München der neueste Blitzer, die Broderseenstraße. Danke, Britta. Habt ihr noch was gesehen? Staus und Blitzer, meldet ihr mal kostenlos per Anruf, per WhatsApp. Die Nummer ist die 08000 1064 1064. Danke euch, gute Fahrt.
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3: Servus ihr Lieben, kurz nach 5, Zeit einen Haken hinter den Arbeitstag zu machen, ab in den Feierabend, die Couch, ein entspannendes Buch, eure Kinder, eine Brotzeit, ein Feierabendgetränk oder vor allem auch ein spannender Fußball- oder Fernsehabend, da wartet so einiges heute auf euch. Ja, und im Radio, da gibt's weiter eure Lieblingssongs, gleich wird's sommerlich mit Eddie Grant, James Bond Sound liefert Adele aus Skyfall. Und das hier, die 90er mit Aerosmith und Crying. Hier im Top FM mehr Musik Sommer. Schönen Mittwoch euch. Schön, dass ihr dabei seid.

Gimme Hope Joanna hier bei uns bei Radio Top FM. Und Hope, also Hoffnung, gibt's auch für alle Sportmuffel da draußen, die versuchen, mit so wenig Einsatz wie möglich trotzdem halbwegs gesund durchs Leben zu steuern. Denn die Weltgesundheitsorganisation, also die WHO, die gibt ja immer wieder Vorschläge für ein gesundes Leben raus. Und da heißt es jetzt, 40 bis 60 Minuten Krafttraining pro Woche reichen völlig aus, um fit zu bleiben. Also nicht mal 10 Minuten am Tag. Na dann, Top FM auf die Ohren und fleißig lospumpen jetzt mit Joe Osborne und One of Us. Und gleich gibt's bei uns auch noch im Top FM mehr Musiksommer. Boston und Amanda.

0: Boston war das mit Amanda. Was ein schöner, entspannter Start in diesen Mittwochabend. Und ja, entspannt ist für viele Rätseln ja auch. Also für mich definitiv. Ich mache das zur Entspannung und weil es natürlich Spaß macht. Und ihr könnt euch zusätzlich auch gleich noch Ruhm, Ehre und Respekt holen. Gleich das Top FM Feierabendrätsel, heute auf der Suche nach einer Kultserie.
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2: Die Temperaturen bei uns hier in Oberbayern, wir haben es 23 Grad in München im Pasinger Stadtpark, auch in Oberding im Landkreis Erding. Es kann bis in den Abend rein immer mal nass werden, teilweise sind auch Gewitter mit dabei. Gerade ist vor allem der südliche Teil Oberbayerns, so also südlich von München betroffen. Morgen sieht's besser aus, morgen am Donnerstag, da wird's freundlicher, tagsüber bleibt's dann auch meist trocken, Sonnenwolken im Wechsel, es wird auch wieder richtig heiß, schwülheiß bei bis zu 30 Grad. Schauer und Gewitter sind, wenn, dann eher so in Richtung Alpen dabei.
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2: Der Blick auf die Straßen, und da haben wir vor allem die A8 München-Stuttgart zwischen Dachau und Fürstenfeldbruck und Adelzhausen. Da dauert es aktuell 30 Minuten länger. Da hat es einen Unfall mit einem LKW gegeben. Da laufen die Bergungsarbeiten wahrscheinlich so bis 20 Uhr. Richtig viel los ist auch auf der A8 Salzburg-München zwischen Rosenheim-West und Irschenberg. Eine Stunde dauert es da länger. A9 München-Nürnberg zwischen Manche und Denkendorf 30 Minuten plus. Und die A99, die Westumfahrung Richtung Lindau zwischen Fröttmanning Nord und dem Dreieck Allach, hier 20 Minuten mehr Zeit einplanen.
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2: Geblitzt wird am Ammersee, Herrsching, die Riederstraße. Dann haben wir Glonn im Landkreis Ebersberg, die Kastenseestraße. Dann wird geblitzt in München auf der Karlsfelder Straße. Und dann haben wir noch München, und zwar hat der Soko gemeldet, und zwar die Eversbuschstraße in der 30er-Zone. Danke dir, danke euch. Und wenn ihr noch was habt, 08000 1064 1064 für den WhatsApp oder für einen Anruf.
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2: Servus ihr Lieben, schön, dass ihr wieder mit dabei seid. Tägliches Rätsel-Date seit Jahren jetzt schon, immer um kurz nach 5:30. Das Top-FM Feierabendrätsel. Es geht um Ruhm, Ehre und Respekt und um Applaus. Ja, und heute gehen wir auf die Suche nach einer Kult-Serie, eine Kult-TV-Serie. Und jetzt die Frage, welche ist es?
3: Ich möchte ja die beste Angriffsspielerin der Welt werden, aber ich habe weder das Talent noch das Selbstvertrauen, es zu schaffen.
2: Ja, ich spiel's noch einmal.
3: Ich möchte ja die beste Angriffsspielerin der Welt werden, aber ich habe weder das Talent noch das Selbstvertrauen, es zu schaffen.
2: Ja, vielleicht in dem Moment nicht das Selbstvertrauen, aber Talent hatte sie. Und ihr habt hoffentlich auch ganz viel Selbstvertrauen und Talent zum Rätseln. Also, was suchen wir für eine Serie? 08000 1064 1064. Haut eure Tipps raus per WhatsApp, per Anruf. Ich freue mich auf alles, was da reinkommt. Und ihr freut euch jetzt erstmal auf Wham! Und dann gibt's noch einen Tippschnipsel.

0: Wham, The Edge of Heaven, großartige 80er Nummer, war damals ihr letzter Nummer 1 Hit in England. So, und jetzt ein Hit damals in den 90ern, die Serie zumindest, die bei uns hier im Fernsehen lief und ihr müsst sie erkennen. So, ich habe nochmal im Top FM Feierabend Rätsel Schnipsel 1 für euch.
1: Ich möchte ja die beste Angriffsspielerin der Welt werden, aber ich habe weder das Talent noch das Selbstvertrauen, es zu schaffen.
0: So, und jetzt kommt noch der Tippschnipsel. Ja, der Name der Serie wurde weggepiepst. Ansonsten ist es das Titellied. Aufgepasst. So, ich hoffe, ihr habt es jetzt erkannt. Eine der ersten Anime-Serien, die im deutschen Fernsehen lief. 08000 1064. 1064, schickt eine WhatsApp ins Studio oder ruft an. 08000 1064 1064 für eine WhatsApp oder für einen Anruf. Ich freue mich auf eure Lösungen.

0: Radio Top FM ist hier. Kurz vor der Auflösung vom Top FM Feierabendrätsel. Wir suchen nach einer Kultserie und die Frage ist, welche ist es? Hier nochmal die beiden Schnipsel.
1: Ich möchte ja die beste Angriffsspielerin der Welt werden, aber ich habe weder das Talent noch das Selbstvertrauen, es zu schaffen.
0: Ja, und dann hatte ich noch einen Tippschnipsel. So, da habe ich den Titel wegge... Und ihr seid hoffentlich draufgekommen. Wer noch miträtseln will, 08000 1064 1064. Das ist die Nummer zum Miträtseln. Und jetzt hören wir mal in diese Leitung rein. Ich nehme einfach mal Leitung 2. Hallo, der Basti, wer ist denn da?
2: Ja, servus Basti, das ist mal wieder Alex aus Eiting. Servus.
0: Hallo. Hast du es erkannt?
2: Ja, ganz schlimm. Das hat mich in meiner Kindheit verfolgt. Damals habe ich es gehasst. Mila Superstar.
0: Und warum hat es dich dann verfolgt, wenn du es gehasst hast?
2: Weil du nicht drumherum gekommen bist, wenn du Zeichentrickserien anschauen wolltest.
0: Und bevor du gar nichts geguckt hast, hast du gedacht, guckst du lieber noch das.
2: Richtig, da gab es kein Netflix, kein Disney Plus, nix. Deswegen hat man das nehmen müssen, was gekommen ist.
0: Ja, aber schau mal, jetzt 30 Jahre später hat es dir Ruhm, Ehre und Respekt gebracht. Also es hat sich ja dann, doch irgendwie gelohnt. Mega, ich sag danke dir, Grüße nach Eiting, mach dir einen schönen Abend, lass es dir gut gehen, Ruhm, Ehre, Respekt und ich freue mich aufs nächste Mal. Bis dahin.
2: Danke, gleichfalls, ciao, ciao.
0: Ja, und dieser Applaus für alle, die ich sonst noch dran hatte am Telefon und bei WhatsApp, da picke ich mir heute stellvertretend raus. Die Sandra aus Olching, dann der Andi, Spinki und. Also ihr habt das heute auch wieder sehr gut gemacht. Und morgen schmetter ich euch dann volleyballtechnisch das nächste Rätsel um die Ohren. Wieder 3:30, 4:30.

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21: Ich bin Gregor Jose Moser. Künftig sollen alle Kinder in Deutschland mit 4 Jahren einen Sprach- und Entwicklungstest machen. Das sieht ein Gesetzentwurf von Bildungsministerin Prien vor. Kinder mit Förderbedarf sollen anschließend gezielt unterstützt werden. Wenn dieser Bedarf besteht, dann soll pro Kind und Woche eine 30 Minuten Unterricht Verbesserungen bringen. Einen neuen Job finden. Bei der aktuellen wirtschaftlichen Lage ist das oft gar nicht mal so einfach. Das Bundeskabinett hat jetzt grünes Licht für ein neues Arbeitsmarktgesetz gegeben, das genau das leichter machen soll. Und zwar mit der sogenannten Job-to-Job-Erprobung. Beschäftigte sollen bis zu 6 Wochen bei einem potenziellen neuen Arbeitgeber reinschnuppern können und das ohne beim alten kündigen zu müssen.

0: Nach den Schüssen auf ein Wohnhaus in Würzburg sucht die Polizei noch immer nach einem Verdächtigen. Ermittelt wird wegen versuchter Tötung, sagte ein Sprecher der Staatsanwaltschaft. Die Hintergründe der Attacke mit einer Handfeuerwaffe sind noch unklar. Die Ermittler prüfen, ob ein privater Konflikt der Auslöser war. Details nannten sie aber nicht. England oder Argentinien? Wer bekommt es im großen Finale mit Spanien zu tun? Das klärt sich heute ab 21 Uhr im zweiten Halbfinale der Fußball-WM. Philipp Detlefs berichtet.
1: Gegen Titelverteidiger Argentinien geht es für England um mehr als nur Fußball. Die Rivalität beider Nationen ist politisch vom Falklandkrieg geprägt, sportlich vom WM-Viertelfinale 1986 mit der berühmten Hand Gottes. Damals erzielte Diego Maradona für Argentinien ein irreguläres Tor mit der Hand. England-Trainer Thomas Tuchel spricht von einer der größten Rivalitäten im Weltfußball.
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3: Die Wasserwacht am Wörthsee bekommt ein neues Zuhause. Hier in Steinebach hat jetzt der Spatenstich für die neue Wasserrettungsstation stattgefunden. Rund 820.000 Euro kostet das Projekt. Unterstützt wird der Bau von mehreren Gemeinden und dem Landkreis Starnberg. Und auch die Ehrenamtlichen selbst haben mit einer Spendenaktion dafür rund 58.000 Euro gesammelt. Die neue Station soll dann zur Badesaison 2027 in Betrieb gehen. Aus Steinebach, Pia Wörz.
4: Danke, Pia. Und mehr Nachrichten aus Oberbayern gibt es dann auch wieder in einer Stunde in den Top-FM-Nachrichten um 7.
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4: Der Blick auf die Temperaturen, gerade immer noch 23 Grad in Herrsching am Ammersee, auch in Hohenbrunn im Landkreis München. Und wenn wir gemeinsam auf das Wetterradar schauen, also der ganze Süden Oberbayerns, der ist gerade blau, da kommt teilweise Regen runter, das geht so los schon am Starnberger See. Ja, und bis in den Abend rein kann es dann eben immer mal noch nass werden, teilweise auch Gewitter mit dabei sein. Aber alles vor allem im südlichen Teil Oberbayerns. So, morgen, wenn wir da auf den Tag schauen, da wird es eigentlich recht freundlich, da bleibt es meist trocken, die Sonne scheint und die Top-Temperaturen, die gehen wieder hoch. Es wird teilweise schwül heiß bei Temperaturen um die 30 Grad. Ab Freitag wird es wieder unbeständiger und kühler.
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4: Der Blick auf die Straßen jetzt so mal kurz nach 6 A8 München-Stuttgart. Nach einem LKW-Unfall zwischen Sulzimus und Dasing dauert 50 Minuten länger. Dann haben wir die A9 München-Nürnberg zwischen Manche und Denkendorf 25 Minuten plus. Und die A99, die Westumfahrung Richtung Lindau zwischen Herberg und Ludwigsfeld. Hier müsst ihr knapp 40 Minuten mehr Zeit einplanen.
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4: Geblitzt wird in Germering auf der Bertha von Suttner Straße. Dann Neufahren bei Freising die Echinger Straße. Dann haben wir Assling im Landkreis Eversberg die Grafinger Straße. Und der neueste Blitzer aus München die Schäftlandstraße. Habt ihr noch was gesehen? Staus und Blitzer? Meldet ihr mal kostenlos per Anruf, per WhatsApp. Die Nummer ist die 08000 1064 1064. Danke euch für eine gute und vor allem auch sicher. Ihre Fahrt.
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4: Servus ihr Lieben, zum Start in den Mittwochabend gleich mit den Jungs aus Finnland von Him. Dann wird's lässig mit den Jungs von Train. Und kultig mit den Jungs von Queen. It's a Hard Life hier im Top FM Mehr Musiksommer. Schön, dass ihr dabei seid.

Die Commodores hier bei uns bei Radio Top FM und nach Mickey Maus, Biene Maya und Beethoven geht's jetzt durch Rom im traditionellen Feldlabyrinth Ex Ornamentis in Utting am Ammersee. Da irren wir in diesem Jahr durch das römische Kolosseum. Los geht's genau in einer Woche. Und musikalisch geht's bei uns im Top FM Mehr Musiksommer gleich auch schon durch Bella Italia mit der Dolce Vita Sound von Eros Ramazzotti direkt nach Bette Midler und Him mit Schott.

0: Ich mache heute noch lecker Pasta. Das passt ganz gut hier mit Eros Ramazzotti. Was ein entspannter deutsche Vita-Start hier an dem Mittwochabend mit unserem Eros Musik aus der Bella Italia. Ihr hört Radio Top FM, die besten Songs aus 4 Jahrzehnten. Und da geht's gleich nach halb weiter mit Ray Garvey, mit Robbie Williams und mit den Pet Shop Boys. Und dazu heißt es auch wieder Top FM Bühne frei. Heute für einen Song aus Oberbayern vom Tegernsee. Heute die aktuelle Nummer von Benny Hafner alias Eumerer zusammen mit Max Giesinger.
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0: Die Temperaturen immer noch so 22 Grad bei uns gemessen in Ebersberg am Alten Speicher, Uffing am Staffelsee 20 Grad. Ja, und da kommt gerade Regen runter. Also der südliche Teil Oberbayerns, der ist gerade teilweise verregnet. Teilweise könnten auch heute noch Gewitter mit dabei sein. Das sollten wir im Auge behalten. Ansonsten, morgen sieht's wesentlich besser aus. Da wird's freundlicher. Tagsüber bleibt's auch meist trocken. Sonne und Wolken im Wechsel. Und es wird wieder richtig schwül heiß, um die 30 Grad. Schauer und Gewitter sind wenn, dann eher in Richtung Alpen dabei.
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0: Der Blick auf die Straßen. Was ist los bei uns? Da haben wir immer noch die A8 München-Stuttgart. Da hat es vorne einen Unfall gegeben zwischen Sulzemoos und Odelshausen mit einem LKW. Da sind zwei Spuren gesperrt. Dauert noch so bis circa 20 Uhr. Aktuell zwischen Sulzemoos und Dasing dauert eine Viertelstunde länger. Ansonsten haben wir noch die A99, die Westumfahrung Richtung Lindau. Zwischen Neuherberg und Ludwigsfeld hier auch 20 Minuten plus.
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0: Geblitzt wird noch in Steinhöring im Landkreis Ebersberg, die B304, die Münchner Straße, Herrsching am Ammersee, Riederstraße, Unterhaching im Landkreis München, Grünwalder Weg, und in München hat die Conny gerade noch gemeldet, die Bajuwarenstraße. Habt ihr noch was gesehen? Staus und Blitzer, meldet ihr mal kostenlos per Anruf, per WhatsApp. Die Nummer, die ist die gleiche: 08000 1064 1064. Danke euch und eine gute und vor allem sichere Fahrt.

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0: Mit den besten Songs aus Jahrzehnten geht's hier durch den Mittwochabend und da zwischen den ganz großen Weltstars der Musikgeschichte, da läuft immer am Montag und am Mittwochabend immer so um diese Uhrzeit ein Song von hier.
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0: Seit 2,5 Jahren gibt's jetzt diese Rubrik schon, in der wir Woche für Woche Oberbayern die Bühne Radio bieten. Und was da schon alles gelaufen ist, also ganz, ganz großen Respekt an diese tolle musikalische Region. Ja, und der Respekt gebührt natürlich auch Benny Hafner vom Tegernsee. Den kennen wir besser als Eumerer. Der hat sich ja mit Wackelkontakt an die Spitze gespielt. Und jetzt kommt gleich bei uns sein aktueller Song. Dafür hat er sich Max Giesinger an die Seite geholt. Den Eumerer, den gibt's nächstes Mal live zu sehen, übrigens bei uns hier in Oberbayern auf der Echinger Brasswiesen am 1. August. Und Max Giesinger, der kommt auch zu uns nach Oberbayern, nach Fürstenfeldbruck, zu den Sommernächten Fürstenfeld, und zwar schon am 30. Juli. Jetzt gibt's die beiden aber schon mal zusammen im Radio für ganz Oberbayern mit Großstadt hier bei uns bei Top FM Bühne frei.

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0: Und weiter geht's mit den besten Songs aus 4 Jahrzehnten. Yeah.

Sie sind der amtierende Europameister und nach 26 Jahren haben Sie es endlich auch mal wieder ins Finale einer Weltmeisterschaft geschafft. Ja, und auf wen treffen die Spanier am Sonntagabend? Auf den amtierenden Weltmeister, auf Argentinien oder auf England, das seit 60 Jahren auf einen weiteren Titel wartet. Anpfiff ist um 21 Uhr. Wie es ausgeht, das hört ihr natürlich hier bei uns bei Radio Top FM. Und damit wünsche ich euch jetzt einen schönen Fußballabend und verabschiede mich rein in meinen Feierabend. Danke, dass ihr wieder mit dabei gewesen seid. Ich bin Basti Pilus. Wir hören uns dann morgen wieder ab 14 Uhr bei Top FM von 2 bis 3.

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2: Ich bin Stefan Schütz. Bundeskanzler Merz zeigt sich in der Diskussion mit der SPD um Kürzungen beim Unterhaltsvorschuss gesprächsbereit. Noch gäbe es kein Gesetz, sagte der CDU-Chef. Den Unterhaltsvorschuss übernimmt der Staat für Kinder von Alleinerziehenden, wenn ein Partner seiner Unterhaltspflicht nicht nachkommt. Plan ist, den Vorschuss künftig nur noch bis zum 16. Geburtstag zu zahlen, statt bis 18. Betroffen wären rund 80.000 Jugendliche. Zu viel Bürokratie gilt als Bremsklotz für die Wirtschaft und deswegen soll es weniger von ihr geben. Die Bundesregierung hat Maßnahmen auf den Weg gebracht. Künftig sollen zum Beispiel elektronische Überweisungen möglich sein und die E-Patientenakte deutlich mehr Funktionen bekommen. Mit den Jobcentern sollen verbindliche Absprachen per E-Mail und Videotermine möglich werden und Unternehmen sollen weniger dokumentieren müssen. Radio ist und bleibt für viele Menschen in Bayern ein täglicher Begleiter. Mehr als 3/4 der Bevölkerung ab 14 Jahren schaltet montags bis freitags das Radio ein, das zeigen aktuelle Zahlen. Gleichzeitig gab es früher mehr Hörerinnen und Hörer, deswegen ruft der Präsident der Bayerischen Landeszentrale für neue Medien Schmiege zu innovativen Formaten und neuen Geschäftsmodellen auf, denn wirtschaftlich geht es einigen Stationen schlecht. England oder Argentinien, wer bekommt es im großen Finale mit Spanien zu tun? Das klärt sich heute ab 21 Uhr im zweiten Halbfinale der Fußball-WM. Die Three Lions sehnen sich nach dem ersten Titel seit dem WM-Triumph vor 60 Jahren. Philipp Detlefs berichtet.
3: Gegen Titelverteidiger Argentinien geht es für England um mehr als nur Fußball. Die Rivalität beider Nationen ist politisch vom Falklandkrieg geprägt, sportlich vom WM.

0: Weltviertelfinale 1986 mit der berühmten Hand Gottes. Damals erzielte Diego Maradona für Argentinien ein irreguläres Tor mit der Hand. England-Trainer Thomas Tuchel spricht von einer der größten Rivalitäten im Weltfußball.
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2: In 2,5 Wochen starten die Sommerferien. Für viele Familien hier in Allershausen wird's aber schon ab heute ernst mit der Ferienplanung. Ab heute könnt ihr euch wieder für die Sommerferienspiele anmelden. Insgesamt gibt's in diesem Jahr 62 verschiedene Aktionen, darunter zum Beispiel einen Golf-Schnupperkurs, eine Lesenacht und einen Ausflug in den Skyline-Park. Anmelden könnt ihr euch nur online bis nächste Woche Dienstag. Aus Allershausen, Sandra Sedelmeier.
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4: Kurz nach 7, 23 Grad noch in Fürstenfeldbruck am Kloster, auch bei euch in Taufkirchen an der Vils. Heute im Laufe des Abends sind hier und da noch Gewitter möglich, aber später so am Abend, auch in der Nacht, wird es dann ruhiger. Da kann es dann aber immer noch nass bleiben bei uns. Die Tiefstwerte in der kommenden Nacht, die liegen so bei 18 Grad. Und morgen der Donnerstag, der wird dann schon freundlicher. Tagsüber bleibt es auch meist trocken, bei Sonne und Wolken im Wechsel. Die Top-Temperaturen auch wieder recht heiß, bis an die 30 Grad-Marke geht es daran. Und Schauer und Gewitter sind, wenn dann eher, so in Richtung Alpen mit dabei.
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4: Und da haben wir noch die A8 München-Stuttgart. Nach einem Unfall mit einem LKW sind immer noch zwei Spuren gesperrt. Dauert wohl noch bis circa 20 Uhr. Heißt, zwischen Sulzemoos und Dasing dauert es immer noch so 20 Minuten länger. Ansonsten keine größeren Staus bei uns hier in Oberbayern.
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4: Geblitzt wird gerade noch in Assling im Landkreis Ebersberg die Grafinger Straße, Neufahrn bei Freising die Echinger Straße. Ein Blitzer steht auch in Germering im Landkreis Fürstenfeldbruck auf der Bertha von Suttner Straße. Und der neueste Blitzer aus München, die Schäftlandstraße. Danke, Thomas. Habt ihr noch was? Staus und Blitzer? Meldet ihr mal kostenlos per Anruf, per WhatsApp. Die Nummer, die ist die gleiche. 08000 1064 1064. Danke euch, gute Fahrt.
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3: 7:30, 22 Grad noch in Freising am Dom, 22 Grad auch in Schondorf am Ammersee. Hier und da kann es gerade noch Gewitter geben. Später am Abend, auch in der Nacht, ist es dann aber wieder ruhiger. Da kann es dann nur noch hier und da mal nass werden. Die Tiefstwerte liegen so bei 18 Grad. Ja, und morgen der Donnerstag, der wird dann schon freundlicher. Tagsüber bleibt es dann auch meist trocken, bei Sonne und Wolken im Wechsel. Die Top-Temperaturen auch wieder schwül heiß bis an die 30 Grad Marke. Schauer und Gewitter gibt's, wenn, dann eher so in Richtung Alpen. Und wenn wir noch kurz auf die nächsten Tage schauen, am Freitag und am Samstag, da wird es eher unbeständig und nicht mehr ganz so heiß.
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4: Servus, liebe Autofahrer. In München hakt es noch ordentlich an der Donnersberger Brücke. Die Baustelle Richtung Süden, da aktuell eine halbe Stunde plus. Ansonsten beruhigt sich der Feierabendverkehr so langsam. Keine Meldungen mehr in der Region.
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4: In München wird geblitzt, in Trudering auf der Bayou-Bahn-Straße, auf der Flughafentangente. Bei Erding steht einer und im Landkreis Pfaffenhofen in Pörnbach.
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1: Heute geht's in den Kreis Mühldorf am Inn zum Wildfreizeitpark Oberreit. Da gibt's den Wildpark mit großem Streichelgehege, dann gibt's einen gigantischen Spielplatz mit Trampolinen, riesigem Sandkasten mit Wasserkanal, großer Rutsche und für die Eltern gibt's Sonnenstühle. Und super zum Rumfetzen ist auch das kleine Buschlabyrinth. Und für Regenwetter haben die einen großen Indoor-Spielplatz und das ist ein echtes Paradies für die Kids. Es gibt ein Labyrinth über mehrere Stockwerke, ein Fußballfeld, Rutschen und auch einen extra Bereich für die Kleinen. Im Wildfreizeitpark Oberreit kann man schnell mal einen ganzen Tag verbringen und danach fallen alle glücklich und erschöpft ins Bett.
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5: Ich bin Stefan Schütz. Künftig sollen alle Vierjährigen vor der Schule zum Sprachtest. Das geht aus dem Entwurf eines neuen Kita-Gesetzes hervor. Ministerin Prien will damit die Bildungschancen aller Kinder angleichen. Tanja Wagner berichtet.
6: Mehr Kinder in öffentlicher Betreuung, möglichst früh Bescheid wissen, wenn es Probleme gibt und rechtzeitig auf diese Probleme reagieren. Das ist der Kern des Gesetzes, den die Bildungsministerin im Kopf hat. Die Tests sollen auch Vierjährige absolvieren, die nicht in der Kita sind. Grundgedanke dabei ist, dass Kinder nur mit ausreichenden Sprachkenntnissen in der Grundschule dem Unterricht folgen können.
5: Beschäftigte sollen künftig einen neuen Job erstmal ausprobieren können, ohne gleich zu kündigen. Das Bundeskabinett hat dafür ein Gesetz auf den Weg gebracht. Der Plan, bis zu 6 Wochen sollen Arbeitnehmer bei einem möglichen neuen Arbeitgeber reinschnuppern können, ohne Risiko für den alten Job. Nützlich könnte das vor allem in Krisenbranchen sein, wenn schon absehbar ist, dass eine Stelle bald wegfällt. Aufregung in einem Regionalzug in Oberbayern. Da hat ein Mann bei einer Fahrkartenkontrolle durch den Schaffner mehrere Menschen mit einem Messer bedroht. Darunter waren auch Kinder und Jugendliche auf dem Schulweg, die panisch flüchteten. 3 Kinder wurden dabei leicht verletzt. Die Bundespolizei nahm den 28-Jährigen nach seiner Flucht in Ruhpolding fest. Bei der Fußball-Weltmeisterschaft wird der Finalgegner der Spanier gesucht. Die hatten ja gestern im Halbfinale Frankreich 2:0 besiegt. In Atlanta bestreiten England und Titelverteidiger Argentinien das 2. Halbfinale. Anstoß ist um 21 Uhr. Das Finale ist dann am Sonntag. Bereits am Samstag trifft Frankreich im Spiel um Platz 3 auf den Verlierer der heutigen Partie.
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8: Kurz nach 8, 21 Grad noch in München am Viktualienmarkt, 21 Grad auch noch in Guiching im Landkreis Starnberg. Hier und da kann es auch teilweise noch Gewitter geben. Später wird es dann ruhiger. In der Nacht, da ist es dann teilweise noch nass. Die Tiefstwerte liegen so bei 18 Grad. Ja, und morgen

0: Der Donnerstag tagsüber, der bleibt dann meist trocken. Da wird es freundlicher, Sonne und Wolken im Wechsel und es wird auch wieder heißer bei Temperaturen bis an die 30 Grad Marke. Schauer und Gewitter sind, wenn, dann eher nur in Richtung Alpen dabei.
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2: Vorsicht auf der A7 Würzburg Richtung Ulm. Zwischen Feuchtwangen West und Dinkelsbühl Fichtenau steht ein defekter LKW auf der rechten Spur. Und B512 Pocking Richtung Scherding zwischen Mittig und Neuhaus am Inn. Da ist ein Unfall passiert.
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3: Ich bin Stefan Schütz. Künftig sollen alle Vierjährigen vor der Schule zum Sprachtest. Das geht aus dem Entwurf eines neuen Kita-Gesetzes hervor. Ministerin Prien will damit die Bildungschancen aller Kinder angleichen. Tanja Wagner berichtet.
4: Mehr Kinder in öffentlicher Betreuung, möglichst früh Bescheid wissen, wenn es Probleme gibt und rechtzeitig auf diese Probleme reagieren. Das ist der Kern des Gesetzes, den die Bildungsministerin im Kopf hat. Die Tests sollen auch Vierjährige absolvieren, die nicht in der Kita sind. Grundgedanke dabei ist, dass Kinder nur mit ausreichenden Sprachkenntnissen in der Grundschule dem Unterricht folgen können.
3: Beschäftigte sollen künftig einen neuen Job erstmal ausprobieren können, ohne gleich zu kündigen. Das Bundeskabinett hat dafür ein Gesetz auf den Weg gebracht. Der Plan, bis zu 6 Wochen sollen Arbeitnehmer bei einem möglichen neuen Arbeitgeber reinschnuppern können, ohne Risiko für den alten Job. Nützlich könnte das vor allem in Krisenbranchen sein, wenn schon absehbar ist, dass eine Stelle bald wegfällt. Aufregung in einem Regionalzug in Oberbayern. Da hat ein Mann bei einer Fahrkartenkontrolle durch den Schaffner mehrere Menschen mit einem Messer bedroht. Darunter waren auch Kinder und Jugendliche auf dem Schulweg, die panisch flüchteten. 3 Kinder wurden dabei leicht verletzt. Die Bundespolizei nahm den 28-Jährigen nach seiner Flucht in Ruhpolding fest. Bei der Fußball-Weltmeisterschaft wird der Finalgegner der Spanier gesucht. Die hatten ja gestern im Halbfinale Frankreich 2:0 besiegt. In Atlanta bestreiten England und Titelverteidiger Argentinien das 2. Halbfinale. Anstoß ist um 21 Uhr. Das Finale ist dann am Sonntag. Bereits am Samstag trifft Frankreich im Spiel um Platz 3 auf den Verlierer der heutigen Partie.
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5: Im Laufe des Abends wird es hier in Oberbayern wieder ruhiger. In der Nacht fällt aber auch teilweise noch Regen. Die Tiefstwerte liegen so bei 18 Grad. Und wenn wir dann auf den Morgen schauen, der Donnerstag, der wird tagsüber freundlicher. Da bleibt es dann meist trocken, Sonnenwolken im Wechsel. Es wird auch wieder heiß und schwül bei Top-Temperaturen bis dicht ran an die 30 Grad Marke. Schauer und Gewitter sind, wenn dann eher nur in Richtung Alpen mit dabei. Und wenn wir noch auf den Freitag und auf den Samstag schauen, da wird es eher unbeständig. Da kann es dann auch hier und da nass werden und es wird nicht mehr ganz so heiß.

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2: Ich bin Stefan Schütz. Bundeskanzler Merz zeigt sich im Streit mit der SPD um Kürzungen beim Unterhaltsvorschuss gesprächsbereit. Noch gäbe es kein Gesetz, sagte der CDU-Chef. Den Unterhaltsvorschuss übernimmt der Staat für Kinder von Alleinerziehenden, wenn ein Partner seiner Unterhaltspflicht nicht nachkommt. Plan ist, den Vorschuss künftig nur noch bis zum 16. Geburtstag zu zahlen, statt bis 18. Betroffen wären rund 80.000 Jugendliche. Bewegung, gesunde Ernährung und ein aktives Sozialleben, das alles kann das Risiko an Demenz zu erkranken deutlich senken. Das betont die Weltgesundheitsorganisation in neuen Empfehlungen. Bis zu 45% des Demenzrisikos sind laut WHO auf Faktoren zurückzuführen, die Menschen selbst beeinflussen können. Rauchen und Alkohol zum Beispiel erhöhen das Risiko. Weltweit leben rund 57 Millionen Menschen mit Demenz. Heilende Medikamente gibt es bisher nicht. Die ÖDP in Bayern will die Amtszeit des Ministerpräsidenten per Volksbegehren begrenzen. Landeschefin Becker sagte, zwei Amtsperioden seien genug. Vor 8 Jahren war eine ähnliche Verfassungsänderung schon einmal gescheitert. Spannend ist die Frage vor allem wegen CSU-Chef Söder, der 2028 wohl erneut antreten will. Ob ein Erfolg des Volksbegehrens eine dritte Amtszeit von ihm verhindern könnte, ist offen. Seit Monaten wird über Verbote und Einschränkungen von Social-Media-Angeboten für Kinder und Jugendliche debattiert. Sie selbst empfinden sie als Wechselspiel zwischen positiven und belastenden Erfahrungen. Fiona Reinhardt berichtet über eine entsprechende Studie.
3: Für rund 80% der Jugendlichen sind soziale Medien ein wichtiger Zugang zu Wissen und etwa die Hälfte von ihnen berichtet, sich dort verstanden zu fühlen. Gleichzeitig lenke Social Media sie von wichtigen Dingen ab und raube ihnen Zeit für Erholung und Freizeitaktivitäten. Als besonders belastend nehmen die jungen Menschen unter anderem ungewollte Nacktbilder, Mobbing und drastische Gewaltdarstellungen wahr.
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4: Im Laufe des Abends wird es hier in Oberbayern wieder ruhiger. In der Nacht fällt aber auch teilweise noch Regen. Die Tiefstwerte liegen so bei 18 Grad. Und wenn wir dann auf morgen schauen, der Donnerstag, der wird tagsüber freundlicher. Da bleibt es dann meist trocken, Sonne und Wolken im Wechsel. Es wird auch wieder heiß und schwül bei Top-Temperaturen bis dicht ran an die 30 Grad Marke. Schauer und Gewitter sind, wenn dann eher nur in Richtung Alpen mit dabei. Und wenn wir noch auf den Freitag und auf den Samstag schauen, da wird es eher unbeständig. Da kann es dann auch hier und da nass werden und es wird nicht mehr ganz so heiß.
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5: Eine Meldung von der A8 Stuttgart Richtung München zwischen Adelsried und Neuses. Ein Unfall mit mehreren Fahrzeugen. Und die A99 zwischen dem Kreuz München West und München Ludwigsfeld. 4 Kilometer Stau, das dauert 19 Minuten.

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1: Ich bin Stefan Schütz. Bundeskanzler Merz zeigt sich im Streit mit der SPD um Kürzungen beim Unterhaltsvorschuss gesprächsbereit. Noch gäbe es kein Gesetz, sagte der CDU-Chef. Den Unterhaltsvorschuss übernimmt der Staat für Kinder von Alleinerziehenden, wenn ein Partner seiner Unterhaltspflicht nicht nachkommt. Plan ist, den Vorschuss künftig nur noch bis zum 16. Geburtstag zu zahlen, statt bis 18. Betroffen wären rund 80.000 Jugendliche. Bewegung, gesunde Ernährung und ein aktives Sozialleben, das alles kann das Risiko an Demenz zu erkranken deutlich senken. Das betont die Weltgesundheitsorganisation in neuen Empfehlungen. Bis zu 45% des Demenzrisikos sind laut WHO auf Faktoren zurückzuführen, die Menschen selbst beeinflussen können. Rauchen und Alkohol zum Beispiel erhöhen das Risiko. Weltweit leben rund 57 Millionen Menschen mit Demenz. Heilende Medikamente gibt es bisher nicht. Die ÖDP in Bayern will die Amtszeit des Ministerpräsidenten per Volksbegehren begrenzen. Landeschefin Becker sagte, zwei Amtsperioden seien genug. Vor 8 Jahren war eine ähnliche Verfassungsänderung schon einmal gescheitert. Spannend ist die Frage vor allem wegen CSU-Chef Söder, der 2028 wohl erneut antreten will. Ob ein Erfolg des Volksbegehrens eine dritte Amtszeit von ihm verhindern könnte, ist offen. Seit Monaten wird über Verbote und Einschränkungen von Social-Media-Angeboten für Kinder und Jugendliche debattiert. Sie selbst empfinden sie als Wechselspiel zwischen positiven und belastenden Erfahrungen. Fiona Reinhardt berichtet über eine entsprechende Studie.
2: Für rund 80% der Jugendlichen sind soziale Medien ein wichtiger Zugang zu Wissen und etwa die Hälfte von ihnen berichtet, sich dort verstanden zu fühlen. Gleichzeitig lenke Social Media sich von wichtigen Dingen ab und raube ihnen Zeit für Erholung und Freizeitaktivitäten. Als besonders belastend nehmen die jungen Menschen unter anderem ungewollte Nacktbilder, Mobbing und drastische Gewaltdarstellungen wahr.
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3: Im Laufe des Abends wird es hier in Oberbayern wieder ruhiger. In der Nacht fällt aber auch teilweise noch Regen. Die Tiefstwerte liegen so bei 18 Grad. Und wenn wir dann auf den Morgen schauen, der Donnerstag, der wird tagsüber freundlicher. Da bleibt es dann meist trocken, Sonne und Wolken im Wechsel. Es wird auch wieder heiß und schwül bei Top-Temperaturen bis dicht ran an die 30 Grad Marke. Schauer und Gewitter sind, wenn dann eher nur in Richtung Alpen mit dabei. Und wenn wir noch auf den Freitag und auf den Samstag schauen, da wird es eher unbeständig. Da kann es dann auch hier und da nass werden und es wird nicht mehr ganz so heiß.

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2: Mit Florian Klaus. Künftig sollen alle Vierjährigen vor der Schule zum Sprachtest. Das geht aus dem Entwurf eines neuen Kita-Gesetzes hervor. Ministerin Prien will damit die Bildungschancen aller Kinder angleichen. Tanja Wagner berichtet.
3: Mehr Kinder in öffentlicher Betreuung, möglichst früh Bescheid wissen, wenn es Probleme gibt und rechtzeitig auf diese Probleme reagieren. Das ist der Kern des Gesetzes, den die Bildungsministerin im Kopf hat. Die Tests sollen auch Vierjährige absolvieren, die nicht in der Kita sind. Grundgedanke dabei ist, dass Kinder nur mit ausreichenden Sprachkenntnissen in der Grundschule dem Unterricht folgen können.
2: Beschäftigte sollen künftig leichter eine neue Stelle ausprobieren können, ohne beim alten Arbeitgeber kündigen und beim neuen zusagen zu müssen. Das Bundeskabinett hat ein entsprechendes Gesetz auf den Weg gebracht. Beschäftigte sollen bis zu 6 Wochen bei einem potenziellen neuen Arbeitgeber reinschnuppern können. Nützlich soll das für Krisenbranchen sein, also wenn schon feststeht, dass eine Stelle bald wegfällt. In Frankreich ist Sterbehilfe für schwerkranke Menschen künftig erlaubt. Ein neues Gesetz erlaubt unheilbar Erkrankten im fortgeschrittenen Stadium mit unerträglichen Leiden den assistierten Suizid, auch wenn sie eine Behandlung abbrechen oder ablehnen. Voraussetzung ist, dass die Betroffenen ihren Wunsch klar und freiwillig gegenüber einem Arzt äußern können und sich der Konsequenzen bewusst sind. Die Bundesregierung hat im ersten Halbjahr deutlich mehr Rüstungsexporte genehmigt als im Vorjahr. Von Januar bis Juni sind Ausfuhren im Wert von fast 14 Milliarden Euro erlaubt worden. Das zeigen erste Zahlen des Wirtschaftsministeriums. Das ist mehr als 4-mal so viel wie im selben Zeitraum 2025. Größter Abnehmer bleibt die Ukraine, danach folgen die USA, die Niederlande und Tschechien. Bei der Fußball-WM ist Halbzeit im zweiten Halbfinale zwischen England und Titelverteidiger Argentinien. Tore sind noch keine gefallen in Atlanta, es steht zur Pause noch 0:0. England oder Argentinien, der Sieger trifft am Sonntag im WM-Finale auf Spanien, der Verlierer muss sich mit dem Spiel um Platz 3 am Samstag gegen Frankreich begnügen.
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4: Im Laufe des Abends wird es hier in Oberbayern wieder ruhiger. In der Nacht fällt aber auch teilweise noch Regen. Die Tiefstwerte liegen so bei 18 Grad. Und wenn wir dann auf morgen schauen, der Donnerstag, der wird tagsüber freundlicher. Da bleibt es dann meist trocken, Sonne und Wolken im Wechsel. Es wird auch wieder heiß und schwül bei Top-Temperaturen bis dicht ran an die 30 Grad Marke. Schauer und Gewitter sind, wenn dann eher nur in Richtung Alpen mit dabei. Und wenn wir noch auf den Freitag und auf den Samstag schauen, da wird es eher unbeständig. Da kann es dann auch hier und da nass werden und es wird nicht mehr ganz so heiß.
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2: Auf der A3 Nürnberg Richtung Passau zwischen Neutraubling und Rosenhof ist ein Fahrzeug liegen geblieben, hier bitte vorsichtig fahren. Auf der A8 Stuttgart Richtung München zwischen Augsburg West und Augsburg Ost hat es einen Unfall gegeben, der linke und der mittlere Fahrstreifen sind gesperrt. Und zuletzt auf der A99 München Südwest Richtung München Nord zwischen München Lochhausen und München Ludwigsfeld gibt es 4 Kilometer Stau, es dauert hier knapp eine halbe Stunde länger. Allen unterwegs eine gute Fahrt.
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3: Ich bin Florian Klaus. Künftig sollen alle Vierjährigen vor der Schule zum Sprachtest. Das geht aus dem Entwurf eines neuen Kita-Gesetzes hervor. Ministerin Prien will damit die Bildungschancen aller Kinder angleichen. Tanja Wagner berichtet.
4: Mehr Kinder in öffentlicher Betreuung, möglichst früh Bescheid wissen, wenn es Probleme gibt und rechtzeitig auf diese Probleme reagieren. Das ist der Kern des Gesetzes, den die Bildungsministerin im Kopf hat. Die Tests sollen auch Vierjährige absolvieren, die nicht in der Kita sind. Grundgedanke dabei ist, dass Kinder nur mit ausreichenden Sprachkenntnissen in der Grundschule dem Unterricht folgen können.
3: Beschäftigte sollen künftig leichter eine neue Stelle ausprobieren können, ohne beim alten Arbeitgeber kündigen und beim neuen zusagen zu müssen. Das Bundeskabinett hat ein entsprechendes Gesetz auf den Weg gebracht. Beschäftigte sollen bis zu 6 Wochen bei einem potenziellen neuen Arbeitgeber reinschnuppern können. Nützlich soll das für Krisenbranchen sein, also wenn schon feststeht, dass eine Stelle bald wegfällt. In Frankreich ist Sterbehilfe für schwerkranke Menschen künftig erlaubt. Ein neues Gesetz erlaubt unheilbar Erkrankten im fortgeschrittenen Stadium mit unerträglichen Leiden den assistierten Suizid, auch wenn sie eine Behandlung abbrechen oder ablehnen. Voraussetzung ist, dass die Betroffenen ihren Wunsch klar und freiwillig gegenüber einem Arzt äußern können und sich der Konsequenzen bewusst sind. Bei der Fußball-WM ist Halbzeit im zweiten Halbfinale zwischen England und Titelverteidiger Argentinien. Tore sind noch keine gefallen in Atlanta, es steht zur Pause noch 0:0. England oder Argentinien, der Sieger trifft am Sonntag im WM-Finale auf Spanien, der Verlierer muss sich mit dem Spiel um Platz 3 am Samstag gegen Frankreich begnügen.
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5: Im Laufe des Abends wird es hier in Oberbayern wieder ruhiger. In der Nacht fällt aber auch teilweise noch Regen. Die Tiefstwerte liegen so bei 18 Grad. Und wenn wir dann auf den Morgen schauen, der Donnerstag, der wird tagsüber freundlicher. Da bleibt es dann meist trocken, Sonne und Wolken im Wechsel. Es wird auch wieder heiß und schwül bei Top-Temperaturen bis dicht ran an die 30 Grad Marke. Schauer und Gewitter sind, wenn dann eher nur in Richtung Alpen mit dabei. Und wenn wir noch auf den Freitag und auf den Samstag schauen, da wird es eher unbeständig. Da kann es dann auch hier und da nass werden und es wird nicht mehr ganz so heiß.
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1: Heute geht's in den Kreis Mühldorf am Inn zum Wildfreizeitpark Oberreit. Da gibt's den Wildpark mit großem Streichelgehege, dann gibt's einen gigantischen Spielplatz mit Trampolinen, riesigem Sandkasten mit Wasserkanal, großer Rutsche und für die Eltern gibt's Sonnenstühle. Und super zum Rumfetzen ist auch das kleine Buschlabyrinth. Und für Regenwetter haben die einen großen Indoor-Spielplatz und das ist ein echtes Paradies für die Kids. Es gibt ein Labyrinth über mehrere Stockwerke, ein Fußballfeld, Rutschen und auch einen extra Bereich für die Kleinen. Im Wildfreizeitpark Oberreit kann man schnell mal einen ganzen Tag verbringen und danach fallen alle glücklich und erschöpft ins Bett.
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1: Mit Florian Klaus. Deutschland soll unbürokratischer werden. Dafür hat die Bundesregierung eine Reihe von Maßnahmen beschlossen. Zu den geplanten Änderungen gehört etwa, dass sich E-Autofahrer künftig keine grüne Plakette mehr besorgen müssen, um in Umweltzonen zu fahren. Arbeitslose müssen außerdem nicht immer persönlich beim Amt vorbei, sondern können auch per Videoschalte Pflichttermine erledigen. Und im Gesundheitswesen wird unter anderem die elektronische Überweisung eingeführt. Die Koalition hat Tritt gefasst. Das ist die zentrale Botschaft, die Kanzler Merz bei seiner Sommerpressekonferenz ausgesendet hat. Der Frage nach Fehlern wich er aus. Nach Protest der SPD gegen Einschnitte beim Unterhaltsvorschuss für Alleinerziehende gibt sich der Kanzler aber gesprächsbereit. Tanja Wagner berichtet.
2: Der Unterhaltsvorschuss soll nur noch für Kinder bis 16 gelten, nicht mehr wie bisher bis 18. Für Alleinerziehende, deren Partner sich ohnehin drücken, ist der Wegfall von knapp 400 Euro schlicht eine Katastrophe. Das geht so gar nicht, heißt es von der SPD. Merz dagegen sagt, die Kosten für diese Leistung hätten sich binnen 8 Jahren vervierfacht. Angesichts der akuten Finanznot der Kommunen sei das auf Dauer nicht tragbar.
1: Bewegung, gesunde Ernährung und ein aktives Sozialleben. Wer diese Dinge hat, kann damit sein Demenzrisiko deutlich senken. Das schreibt die Weltgesundheitsorganisation. Was allgemein gut für die Gesundheit sei, schütze demnach auch vor Demenz. Bis zu 45% des Risikos sei auf Faktoren zurückzuführen, die der Mensch beeinflussen könne, hieß es. Die sozialen Aktivitäten sind dabei neu auf der Empfehlungsliste. Vor rund einem halben Jahr hat eine Durchsuchung im Augsburger Cityclub Schlagzeilen gemacht. Jetzt hat es wieder Razzien gegeben. Die Polizei ermittelt gegen 19 Menschen, die bei der vergangenen Durchsuchung im Club waren. Sie hat bei der erneuten Aktion Drogen gefunden, neben mehr als einem halben Kilo Marihuana auch unter anderem Amphetamin, MDMA und Kokain. Ein 39-Jähriger wurde unter anderem wegen Drogenhandels festgenommen. Bei der Tour de France hat Sören Warenscholt die 11. Etappe gewonnen. Der Norweger setzte sich nach 161,5 Kilometern im Zielsprint durch. Tagessieger Warenscholt gewann letztes Jahr die Deutschlandtour. Das gelbe Trikot des Gesamtführenden trägt weiterhin Tadej Pogacar aus Slowenien.
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3: Im Laufe des Abends wird es hier in Oberbayern wieder ruhiger. In der Nacht fällt aber auch teilweise noch Regen. Die Tiefstwerte liegen so bei 18 Grad. Und wenn wir dann auf den Morgen schauen, der Donnerstag, der wird tagsüber freundlicher. Da bleibt es dann meist trocken, Sonne und Wolken im Wechsel. Es wird auch wieder heiß und schwül bei Top-Temperaturen bis dicht dran an die 30 Grad Marke. Schauer und Gewitter sind, wenn dann eher nur in Richtung Alpen mit dabei. Und wenn wir noch auf den Freitag und auf den Samstag schauen, da wird es eher unbeständig. Da kann es dann auch hier und da nass werden und es wird nicht mehr ganz so heiß.
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1: Im Moment liegen uns keine Meldungen vor. Gute Fahrt.
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3: Ich bin Florian Klaus. Deutschland soll unbürokratischer werden. Dafür hat die Bundesregierung eine Reihe von Maßnahmen beschlossen. Zu den geplanten Änderungen gehört etwa, dass sich E-Autofahrer künftig keine grüne Plakette mehr besorgen müssen, um in Umweltzonen zu fahren. Arbeitslose müssen außerdem nicht immer persönlich beim Amt vorbei, sondern können auch per Videoschalte Pflichttermine erledigen. Und im Gesundheitswesen wird unter anderem die elektronische Überweisung eingeführt. Die Koalition hat Tritt gefasst. Das ist die zentrale Botschaft, die Kanzler Merz bei seiner Sommerpressekonferenz ausgesendet hat. Der Frage nach Fehlern wich er aus. Nach Protest der SPD gegen Einschnitte beim Unterhaltsvorschuss für Alleinerziehende gibt sich der Kanzler aber gesprächsbereit. Tanja Wagner berichtet.
4: Der Unterhaltsvorschuss soll nur noch für Kinder bis 16 gelten, nicht mehr wie bisher bis 18. Für Alleinerziehende, deren Partner sich ohnehin drücken, ist der Wegfall von knapp 400 Euro schlicht eine Katastrophe. Das geht so gar nicht, heißt es von der SPD. Merz dagegen sagt, die Kosten für diese Leistung hätten sich binnen 8 Jahren vervierfacht. Angesichts der akuten Finanznot der Kommunen sei das auf Dauer nicht tragbar.
3: Vor rund einem halben Jahr hat eine Durchsuchung im Augsburger Cityclub Schlagzeilen gemacht. Jetzt hat es wieder Razzien gegeben. Die Polizei ermittelt gegen 19 Menschen, die bei der vergangenen Durchsuchung im Club waren. Sie hat bei der erneuten Aktion Drogen gefunden, neben mehr als einem halben Kilo Marihuana auch unter anderem Amphetamin, MDMA und Kokain. Ein 39-Jähriger wurde unter anderem wegen Drogenhandels festgenommen. Bei der Tour de France hat Sören Warenschold die 11. Etappe gewonnen. Der Norweger setzte sich nach 161,5 Kilometern im Zielsprint durch. Tagessieger Warenschold gewann letztes Jahr die Deutschlandtour. Das gelbe Trikot des Gesamtführenden trägt weiterhin Tadej Pogacar aus Slowenien.
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5: Im Laufe des Abends wird es hier in Oberbayern wieder ruhiger. In der Nacht fällt aber auch teilweise noch Regen. Die Tiefstwerte liegen so bei 18 Grad. Und wenn wir dann auf den Morgen schauen, der Donnerstag, der wird tagsüber freundlicher. Da bleibt es dann meist trocken, Sonne und Wolken im Wechsel. Es wird auch wieder heiß und schwül bei Top-Temperaturen bis dicht ran an die 30 Grad Marke. Schauer und Gewitter sind, wenn dann eher nur in Richtung Alpen mit dabei. Und wenn wir noch auf den Freitag und auf den Samstag schauen, da wird es eher unbeständig. Da kann es dann auch hier und da nass werden und es wird nicht mehr ganz so heiß.
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1: Lorbeerblätter gehören ja eigentlich in die Suppe oder ins Gulasch. Aber die Dinger machen sich auch unter einer Fußmatte ziemlich gut. Pia, was hat's denn damit auf sich?
2: Lorbeerblätter helfen gegen schlechte Gerüche. Packt einfach ein oder zwei Lorbeerblätter unter die Fußmatte oder in den Eingangsbereich. Die ätherischen Öle geben dann nach und nach einen ganz angenehmen Duft ab. Aber Lorbeerblätter helfen auch an anderen Orten, die nicht so oft gelüftet werden, zum Beispiel.
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2: Mit Florian Klaus. Argentinien ist Spanien ins Finale der Fußball-Weltmeisterschaft gefolgt. Der Titelverteidiger gewann ein dramatisches Halbfinale in Atlanta gegen England mit 2:1. Anthony Gordon brachte die Engländer zunächst in Führung, doch in der Schlussphase drehte Argentinien die Partie durch Treffer von Enzo Fernandez und Lautaro Martinez. Das WM-Endspiel Spanien gegen Argentinien ist am Sonntag in New York. Am Samstag stehen sich Frankreich und England in Miami im Spiel um Platz 3 gegenüber. Wer in einer Krisenbranche arbeitet und noch fest in seinem Job ist, tut sich oft schwer, gleichzeitig etwas Neues zu suchen. Die Regierung will hier neue Möglichkeiten schaffen. Das Bundeskabinett hat grünes Licht für einen Gesetzentwurf zur Job-to-Job-Erprobung gegeben. Lea Matschulat berichtet.
3: Die Job-to-Job-Erprobung ist nicht für jeden gedacht, sondern konkret für diejenigen, deren Anstellung absehbar enden wird, weil zum Beispiel der Betrieb 200 Stellen bis in 2 Jahren abbauen wird. Um im Anschluss möglichst ohne Lücke einen neuen Job zu haben, sollen sich Arbeitnehmer künftig ein paar Wochen in anderen Firmen vorstellen und umschauen können. In Absprache mit dem noch Arbeitgeber.
2: Außerdem hat die Bundesregierung noch einige Maßnahmen zum Bürokratieabbau beschlossen, zum Beispiel im Gesundheitswesen. So soll die elektronische Überweisung eingeführt werden und die Leistungen der elektronischen Patientenakte deutlich erweitert werden. Außerdem soll in den Jobcentern künftig mehr digital ablaufen, etwa mit Terminen per Videoschalte. Sturm und Hagel haben in den vergangenen Tagen an einigen Orten die Ernte zerstört. Durch die Unwetter sei innerhalb von 48 Stunden ein Schaden von mindestens 50 Millionen Euro entstanden, heißt es von der Spezialversicherung Vereinigte Hagel. 100.000 Hektar Fläche seien demnach beschädigt worden. Aus den Regionen Nürnberg und Stuttgart etwa gäbe es Berichte über teils verheerende Totalschäden. Vor 8 Jahren ist die CSU im Landtag mit dem Versuch gescheitert, die Regierungszeit des Ministerpräsidenten auf 10 Jahre zu begrenzen. Die ÖDP will die Frage jetzt in einem Volksbegehren nochmal stellen. Wäre das erfolgreich, hätte das auch Folgen für die Landtagswahl 2028. Es gilt nämlich als sicher, dass Ministerpräsident Söder noch einmal als Spitzenkandidat der CSU antreten wird. Allerdings zweifelt Innenminister Herrmann, ob das Volksbegehren rechtmäßig ist.
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4: Hier und da ist es in der Nacht nass bei uns hier in Oberbayern. Die Tiefstwerte liegen so bei 18 Grad. Tagsüber heute am Donnerstag, da bleibt es dann meist trocken. Da wird es an sich freundlicher, Sonne und Wolken im Wechsel und die Top-Temperaturen wieder richtig sommerlich bei schwül heißen bis zu 30 Grad. Das sind so die Top-Temperaturen. Schauer und Gewitter sind, wenn, dann eher so in Richtung Alpen mit dabei. Und wenn wir noch kurz auf den Freitag und den Samstag schauen, da wird es eher unbeständig und nicht mehr ganz so heiß.
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2: Auf der A8 Stuttgart Richtung München zwischen Merklingen und Ulm-West steht ein brennendes Auto auf dem rechten Fahrstreifen. Bitte aufpassen, der rechte und der mittlere Fahrstreifen sind gesperrt. Allen unterwegs eine gute Fahrt.
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2: Ich bin Florian Klaus. Argentinien ist Spanien ins Finale der Fußball-Weltmeisterschaft gefolgt. Der Titelverteidiger gewann ein dramatisches Halbfinale in Atlanta gegen England mit 2:1. Anthony Gordon brachte die Engländer zunächst in Führung, doch in der Schlussphase drehte Argentinien die Partie durch Treffer von Enzo Fernandez und Lautaro Martinez. Das WM-Endspiel Spanien gegen Argentinien ist am Sonntag in New York. Am Samstag stehen sich Frankreich und England in Miami im Spiel um Platz 3 gegenüber. Wer in einer Krisenbranche arbeitet und noch fest in seinem Job ist, tut sich oft schwer, gleichzeitig etwas Neues zu suchen. Die Regierung will hier neue Möglichkeiten schaffen. Das Bundeskabinett hat grünes Licht für einen Gesetzentwurf zur Job-to-Job-Erprobung gegeben. Lea Matschulat berichtet.
3: Die Job-to-Job-Erprobung ist nicht für jeden gedacht, sondern konkret für diejenigen, deren Anstellung absehbar enden wird, weil zum Beispiel der Betrieb 200 Stellen bis in 2 Jahren abbauen wird. Um im Anschluss möglichst ohne Lücke einen neuen Job zu haben, sollen sich Arbeitnehmer künftig ein paar Wochen in anderen Firmen vorstellen und umschauen können, in Absprache mit dem Noch-Arbeitgeber.
2: Außerdem hat die Bundesregierung noch einige Maßnahmen zum Bürokratieabbau beschlossen, zum Beispiel im Gesundheitswesen. So soll die elektronische Überweisung eingeführt werden und die Leistungen der elektronischen Patientenakte deutlich erweitert werden. Außerdem soll in den Jobcentern künftig mehr digital ablaufen, etwa mit Terminen per Videoschalte. Vor 8 Jahren ist die CSU im Landtag mit dem Versuch gescheitert, die Regierungszeit des Ministerpräsidenten auf 10 Jahre zu begrenzen. Die ÖDP will die Frage jetzt in einem Volksbegehren nochmal stellen. Wäre das erfolgreich, hätte das auch Folgen für die Landtagswahl 2028. Es gilt nämlich als sicher, dass Ministerpräsident Söder noch einmal als Spitzenkandidat der CSU antreten wird. Allerdings zweifelt Innenminister Herrmann, ob das Volksbegehren rechtmäßig ist.
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4: Hier und da ist es in der Nacht nass bei uns hier in Oberbayern. Die Tiefstwerte liegen so bei 18 Grad. Tagsüber heute am Donnerstag, da bleibt es dann meist trocken. Da wird es an sich freundlicher, Sonne und Wolken im Wechsel und die Top-Temperaturen wieder richtig sommerlich bei schwül heißen bis zu 30 Grad. Das sind so die Top-Temperaturen. Schauer und Gewitter sind, wenn, dann eher so in Richtung Alpen mit dabei. Und wenn wir noch kurz auf den Freitag und den Samstag schauen, da wird es eher unbeständig und nicht mehr ganz so heiß.
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1: Heute geht's in den Kreis Mühldorf am Inn zum Wildfreizeitpark Oberreit. Da gibt's den Wildpark mit großem Streichelgehege, dann gibt's einen gigantischen Spielplatz mit Trampolinen, riesigem Sandkasten mit Wasserkanal, großer Rutsche und für die Eltern gibt's Sonnenstühle. Und super zum Rumfetzen ist auch das kleine Buschlabyrinth. Und für Regenwetter haben die einen großen Indoor-Spielplatz und das ist ein echtes Paradies für die Kids. Es gibt ein Labyrinth über mehrere Stockwerke, ein Fußballfeld, Rutschen und auch einen extra Bereich für die Kleinen. Im Wildfreizeitpark Oberreit kann man schnell mal einen ganzen Tag verbringen und danach fallen alle glücklich und erschöpft ins Bett.
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0: ging dabei zunächst in Führung. Mit zwei späten Treffern bog Argentinien das Spiel aber noch um. Im WM-Finale treffen die Argentinier am Sonntag auf Europameister Spanien. Schon am Samstag stehen sich im Spiel um Platz 3 Frankreich und England gegenüber. Die Koalition hat Tritt gefasst. Das ist die zentrale Botschaft, die Kanzler Merz bei seiner Sommerpressekonferenz ausgesendet hat. Der Frage nach Fehlern wich er aus. Nach Protest der SPD gegen Einschnitte beim Unterhaltsvorschuss für Alleinerziehende gibt sich der Kanzler aber gesprächsbereit. Tanja Wagner berichtet.
1: Der Unterhaltsvorschuss soll nur noch für Kinder bis 16 gelten, nicht mehr wie bisher bis 18. Für Alleinerziehende, deren Partner sich ohnehin drücken, ist der Wegfall von knapp 400 Euro schlicht eine Katastrophe. Das geht so gar nicht, heißt es von der SPD. Merz dagegen sagt, die Kosten für diese Leistung hätten sich binnen 8 Jahren vervierfacht. Angesichts der akuten Finanznot der Kommunen sei das auf Dauer nicht tragbar.
0: Mit Sprachtests für alle Vierjährigen und gezielter Förderung in den Kitas will Bundesbildungsministerin Prien die Bildungschancen von Kindern in Deutschland angleichen. Sie hat den Entwurf eines neuen Kita-Gesetzes vorgelegt. Bis 2034 verspricht der Bund insgesamt mehr als 9 Milliarden Euro für das Vorhaben. Aus Sicht des Paritätischen Gesamtverbands ist das zu wenig, um die steigenden Anforderungen in der Kindertagesbetreuung zu finanzieren. Die Kontrollen an der Grenze zwischen Deutschland und Österreich sollen erstmal bleiben. Das haben die Innenminister Dobrindt und Kahner nach einem Treffen gesagt. Die Kontrollen seien demnach funktionsfähig und miteinander abgestimmt. Kahner zufolge ist durch sie illegale Migration zurückgedrängt worden. Die EU-Kommission hatte empfohlen, die Kontrollen schrittweise abzuschaffen. Fehlende Wohnungen gehören in München zu den drängendsten Problemen. Darum sollen leerstehende Büros zu Wohnraum umfunktioniert werden. Der Planungsausschuss des Stadtrats hat die Einrichtung einer Umbauagentur beschlossen, die sich darum kümmern soll. Oberbürgermeister Krause zufolge stehen in München rund 1,8 Millionen Quadratmeter Bürofläche leer. Diesen Leerstand dürfe sich die Stadt nicht länger leisten.
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3: Hier und da ist es in der Nacht nass bei uns hier in Oberbayern. Die Tiefstwerte liegen so bei 18 Grad. Tagsüber heute am Donnerstag, da bleibt es dann meist trocken. Da wird es an sich freundlicher, Sonne und Wolken im Wechsel und die Top-Temperaturen wieder richtig sommerlich bei schwül heißen bis zu 30 Grad. Das sind so die Top-Temperaturen. Schauer und Gewitter sind, wenn, dann eher so in Richtung Alpen mit dabei. Und wenn wir noch kurz auf den Freitag und den Samstag schauen, da wird es eher unbeständig und nicht mehr ganz so heiß.
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0: Auf der A8 Stuttgart Richtung München, bitte aufpassen zwischen Märklingen und Ulm-West, da steht ein brennendes Fahrzeug, der rechte Fahrstreifen ist gesperrt. Allen unterwegs eine gute Fahrt.
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2: Ich bin Florian Klaus. Nach dem Weltmeistertitel in Katar 2022 hat Argentinien erneut das Finale der Fußball-WM erreicht. Der Titelverteidiger gewann das Halbfinale von Atlanta gegen England mit 2:1. Die Engländer gingen dabei zunächst in Führung. Mit zwei späten Treffern bog Argentinien das Spiel aber noch um. Im WM-Finale treffen die Argentinier am Sonntag auf Europameister Spanien. Schon am Samstag stehen sich im Spiel um Platz 3 Frankreich und England gegenüber. Die Koalition hat Tritt gefasst. Das ist die zentrale Botschaft, die Kanzler Merz bei seiner Sommerpressekonferenz ausgesendet hat. Der Frage nach Fehlern wich er aus. Nach Protest der SPD gegen Einschnitte beim Unterhaltsvorschuss für Alleinerziehende gibt sich der Kanzler aber gesprächsbereit. Tanja Wagner berichtet.
3: Der Unterhaltsvorschuss soll nur noch für Kinder bis 16 gelten, nicht mehr wie bisher bis 18. Für Alleinerziehende, deren Partner sich ohnehin drücken, ist der Wegfall von knapp 400 Euro schlicht eine Katastrophe. Das geht so gar nicht, heißt es von der SPD. Merz dagegen sagt, die Kosten für diese Leistung hätten sich binnen 8 Jahren vervierfacht. Angesichts der akuten Finanznot der Kommunen sei das auf Dauer nicht tragbar.
2: Mit Sprachtests für alle Vierjährigen und gezielter Förderung in den Kitas will Bundesbildungsministerin Prien die Bildungschancen von Kindern in Deutschland angleichen. Sie hat den Entwurf eines neuen Kita-Gesetzes vorgelegt. Bis 2034 verspricht der Bund insgesamt mehr als 9 Milliarden Euro für das Vorhaben. Aus Sicht des Paritätischen Gesamtverbands ist das zu wenig, um die steigenden Anforderungen in der Kindertagesbetreuung zu finanzieren. Fehlende Wohnungen gehören in München zu den drängendsten Problemen. Darum sollen leerstehende Büros zu Wohnraum umfunktioniert werden. Der Planungsausschuss des Stadtrats hat die Einrichtung einer Umbauagentur beschlossen, die sich darum kümmern soll. Oberbürgermeister Krause zufolge stehen in München rund 1,8 Millionen Quadratmeter Bürofläche leer. Diesen Leerstand dürfe sich die Stadt nicht länger leisten.
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4: Hier und da ist es in der Nacht nass bei uns hier in Oberbayern. Die Tiefstwerte liegen so bei 18 Grad. Tagsüber heute am Donnerstag, da bleibt es dann meist trocken. Da wird es an sich freundlicher, Sonne und Wolken im Wechsel und die Top-Temperaturen wieder richtig sommerlich bei schwül heißen bis zu 30 Grad. Das sind so die Top-Temperaturen. Schauer und Gewitter sind, wenn, dann eher so in Richtung Alpen mit dabei. Und wenn wir noch kurz auf den Freitag und den Samstag schauen, da wird es eher unbeständig und nicht mehr ganz so heiß.
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4: Mit Florian Klaus. Nach dem Weltmeistertitel 2022 steht Argentinien.